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0: Die gibt's für uns jeden Morgen, damit ihr auch ja gut, ruhig, fluffig in diesen Tag reinstarten könnt. Und da haben wir heute mal etwas, was lange währt und endlich gut wird. Die EU hat ja schon vor längerer Zeit beschlossen, dass es das sogenannte Recht auf Reparieren geben muss, weil Reparieren ist besser als Wegwerfen. Thanks, Captain Obvious. Deswegen muss sich die Bundesregierung jetzt damit auseinandersetzen, dass zum Beispiel Hersteller von Waschmaschinen oder Smartphones oder Kühlschränken dazu verpflichtet sind, relativ kostengünstig ihre Sachen zu reparieren. Weil natürlich gehen die irgendwann kaputt und natürlich wollen uns die dann eigentlich neue Sachen andrehen. Jetzt mit diesem neuen Gesetzesentwurf soll es dann eben so sein, dass die uns das eher kostengünstig reparieren sollen, damit das langlebiger bleibt, als dass wir quasi Ressourcen verschwenden und neue Sachen kaufen müssen. Finde ich gut. I like. Guten Morgen. Das sind immer die besten.

0: guten Morgen, das sind immer die besten neuen Hits. Jase ist im Urlaub und gönnt sich einen Break. Trotzdem spielen wir...
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0: Laurens aus dem Redaktionsteam ist mit am Start. Guten Morgen.
2: Guten Morgen und Glückwunsch. Das war mit einer der schönsten Anmoderationen überhaupt.
0: Danke, danke. Du hast wie immer um die Uhrzeit eine These dabei, die entweder Fakt ist, also der Wahrheit entspricht, oder Fake von dir selbst ausgedacht ist und ich muss rausfinden, was es denn jetzt ist.
2: Ja, und heute ist es besonders kurios, also wieder eine Anmoderation. Ich sag nämlich, eine Nebenwirkung von Aspirin sind Kopfschmerzen.
0: Also Aspirin ist ja unter anderem dafür da, um Kopfschmerzen zu verhindern, vor allem wenn man am Vortag vielleicht ein bisschen zu tief ins Glas geguckt hat. Und da dann Nebenwirkungen Kopfschmerzen wären ja saudumm. Aber weil es so dumm ist, kann ich es mir sehr gut vorstellen, dass es Fakt ist. Deswegen sage ich, ja, Fakt.
2: Ich habe behauptet, eine Nebenwirkung von Aspirin sind Kopfschmerzen und das ist...
0: Fakt.
2: Ja, warum? Es ist unglaublich. Habe ich im Beipackzettel so entdeckt. Tritt bei Menschen auf, die gegen eine bestimmte Säure allergisch sind.
0: Ja, okay, wow. Dann denkst du, du hast so einen derben Kater und oh geil, jetzt schön Aspirinfetzen, dann geht's mir gut und dann sitzt du da und hast noch mehr Kopfschmerzen. Jetzt ist die Frage, was man dann nicht macht. Zu tief ins Glas schauen oder Aspirin nehmen?
2: Ich glaube, das muss einfach jeder für sich selbst klären, oder?
0: So, guten Morgen. Das sind immer die besten neuen Hits bei Energy.

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5: Im Studio Jana Klonikowski. Die USA haben nach eigenen Angaben erneut Ziele im Iran angegriffen, darunter Raketen, Abschussrampen und Schiffe, die Minen legen wollten. Laut zuständigem US-Kommando sollten die eigenen Soldaten vor Bedrohungen geschützt werden. Im Irankrieg gilt gerade eigentlich eine Waffenruhe. Die Sorge vor neuen massiven russischen Angriffen auf Kiew wächst. Russland hat jetzt Ausländer und Diplomaten aufgefordert, die ukrainische Hauptstadt so schnell wie möglich zu verlassen. Erst am Wochenende hatte es eine massive Angriffswelle auf Kiew gegeben. In der schwarz-roten Koalition gibt's Ärger um mögliche Kürzungen beim Elterngeld. Immer mehr SPD-Politiker warnen da vor Einschnitten, aber auch aus der Union gibt es kritische Stimmen. Hintergrund: Familienministerin Prien muss in ihrem Etat eine 500 Millionen Euro einsparen. Tränen beim VfL Wolfsburg, Jubel beim SC Paderborn. Der Zweitligist hat das Relegationsrückspiel mit 2:1 nach Verlängerung für sich entschieden und steigt zum dritten Mal in die Fußball-Bundesliga auf. Für Wolfsburg geht's dagegen nach 29 Jahren wieder runter in Liga 2.
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0: Guten Morgen, das sind immer die besten neuen Hits und jetzt wird gequizzelt. Das NRW-Battle. Da traut sich heute Morgen Iris aus Köln. Guten Morgen.
1: Hallo.
0: Der Laurenz ist auch mit im Studio.
2: Einen wunderschönen guten Morgen, Iris.
0: Der ist unser Quizmaster und dann stehen eigentlich nur noch eine Minute Spielspaß und Freude zwischen dir und Tickets.
1: Okay, ich bin gespannt.
2: Ich werde jetzt eine Minute lang Fragen stellen. Wenn ihr meine Frage nicht beantworten könnt oder die falsche Antwort nennt, ist das überhaupt nicht dramatisch, dann seid ihr nämlich einfach nochmal dran. Ich spreche euch auch immer direkt mit Namen an und ganz wichtig, wer von euch nach einer Minute die letzte Frage richtig beantwortet, der gewinnt das Spiel. Iris, hast du soweit alle Regeln verstanden?
1: Ja, habe ich.
2: Alles klar, dann legen wir direkt los. Und zwar mit dir, Felix. Ich will von dir wissen, was wollen die Tiere in dem Buch Die Konferenz der Tiere von Erich Kästner erreichen? Ist das A, der Weltfrieden oder B, die Steuererleichterung?
0: Der Weltfrieden.
2: Das ist richtig. Iris, sprichwörtlich bringen Scherben...
1: Glück.
2: Ja, das ist korrekt. Felix, welchen Schwerpunkt hat die WHO?
0: Gesundheit?
2: Das ist korrekt. Iris, welche ägyptische Herrscherin badete regelmäßig in Stutenmilch?
1: Kleopatra.
2: Das ist auch korrekt. Felix, damit bist du wieder dran. Wo im Körper befindet sich das Sprungbein?
0: Oh, komm, ich gebe meinem... Ist es wahrscheinlich falsch? Fuß?
2: Ja, ist richtig. Oh, ich mache es euch doch nicht so schwer. Iris, welche Farbe hat das T-Shirt vom Pumuckl? Ist das gelb oder rot?
1: Rot.
2: Ah, nee, gelb wär's gewesen.
0: Aber weißt du was, Iris, du bist so sympathisch. Du kriegst die Karten trotzdem. Komm, was soll's?
2: Also, wenn der Felix so spendabel ist, dann hast du gewonnen.
1: Cool, dankeschön.
0: Ja, heute hatte ich mal einen Spendablen. Wenn ihr das auch hofft, dass ich das beim nächsten Mal auch habe, dann meldet euch jetzt gerne an auf energy.de und spielt mit uns die nächste Runde.

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1: In Essen ist eine Teenagerin bei einem Unfall ums Leben gekommen. Die 17-Jährige war am Wochenende zwischen geparkten Autos über eine Straße gelaufen. Dabei wurde sie angefahren und im Gegenverkehr von einem weiteren Auto erfasst. Ersthelfer konnten für die junge Frau nichts mehr tun. Ob genügend Ärzte, Schulen oder schnelles Internet? In einem bundesweiten Vergleich des Instituts der deutschen Wirtschaft zu öffentlichen Dienstleistungen schneiden NRWs Gemeinden am besten ab. Mehr als jede zweite ist demnach sehr gut versorgt. Schaut man nur auf NRW, führt Bonn die Tabellenspitze an, gefolgt von Schwelm und Herne.
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2: Im Studio Hanna Messerschmidt. Gesundheitsministerin Barken will offenbar den Beitragssatz für Kinderlose in der Pflegeversicherung erhöhen. Der Zuschlag soll um 0,1 auf 0,7 Prozentpunkte steigen, schreibt das RND. Hintergrund ist ein drohendes Milliardenminus in der Pflegeversicherung. Die USA haben nach eigenen Angaben erneut Ziele im Iran angegriffen, darunter Raketenabschussrampen und Schiffe, die Minen legen wollten. Laut zuständigem US-Kommando sollten die eigenen Soldaten vor Bedrohungen geschützt werden. Im Irankrieg gilt gerade eigentlich eine Waffenruhe. Die Weltgesundheitsorganisation fordert die Nachbarländer der Demokratischen Republik Kongo zu Ebola-Schutzmaßnahmen auf. WHO-Chef Tedros bezeichnete den Kampf gegen den Ebola-Ausbruch als schwierig. Unter anderem erschweren bewaffnete Konflikte die Arbeit der Helfer vor Ort. Der VfL Wolfsburg ist zum ersten Mal in seiner Geschichte aus der Fußball-Bundesliga abgestiegen. Nach einer völlig verkorksten Saison verloren die Wolfsburger das Relegationsrückspiel gegen Paderborn mit 1:2 nach Verlängerung. Die Paderborner steigen damit zum dritten Mal in die Bundesliga auf.
3: 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Ey Leute, es ist 6 Uhr und ich stehe hier mit meiner Sonnenbrille im Studio, weil die Sonne hier am Morgen schon so reinballert, dass ich sonst nichts sehe. Es wird wieder wunderschön. Wir bekommen um die 29 Grad. Also Sommer auf einmal, es hat Schlag gemacht und er ist da.
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Guten Morgen, Freunde, macht schon mal euren Handyspeicher wieder frei. Wir schicken euch nämlich für lau an einen Ort in Köln. Ihr werdet so viele Fotos und Videos machen wollen. Welcher Ort es ist und wie ihr da hinkommt, hört ihr gleich davor. Juste hier zusammen mit Jack Style und Jon bei Energy immer die besten neuen Hits.

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1: Guten Morgen, hier ist Energy und in Köln können wir jetzt nach Rolex-Uhren tauchen. Ihr braucht dafür auch keinen Tauchschein, ihr müsst nur ab in den Bubble Planet. Das ist eine interaktive Ausstellung, läuft schon seit ein paar Wochen in Köln, habt ihr vielleicht auch schon mitbekommen. Da dreht sich wirklich alles um Bubbles. Also da gibt es ein XXL-Bällebad, auch für Erwachsene, sieht super cool aus, also so stylisch für Insta gut gemacht. Es gibt krasse Räume einfach, wo man filmen, fotografieren kann, so Selfie-Boxen, also ist crazy. Auch wenn ihr keine Fotos und Videos macht, ist es cool, das einfach mal zu sehen. Und wenn ihr sagt, ja, ich will die Tickets, dann geht ihr jetzt mal auf Insta. Energy NRW, da das aktuelle Reel kommentieren und eure Besties markieren, die ihr mitnehmen wollt. Mit ein bisschen Glück gewinnt ihr dann die Tickets. Und jetzt kommen wir auch zu der Rolex, weil einer von den Verantwortlichen zu mir gesagt hat, dieses Bällebad ist gefährlich, da kann man schnell Sachen verlieren. Viele verlieren wohl Schmuck, Handy im Bällebad auch immer laut machen, weil wenn man es verlieren sollte, findet man es so eher wieder. Und er meinte auch, als die Ausstellung in Berlin war, hat man beim Saubermachen von diesem Bällebad sogar eine Rolex-Uhr gefunden. Eine Rolex! Wow!

0: Guten Morgen, Energy ist hier und Dating ist sowas Schönes. Entweder kommt was Gutes dabei raus oder man kann zumindest drüber lachen.
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0: Ich freue mich da wirklich jede Woche drauf, was ihr so zu erzählen habt, was schon mal schiefgegangen ist, vielleicht bei einem Date, als ihr jemanden kennengelernt habt. Ich muss sagen, in letzter Zeit berichten viele Frauen über Männer. Also, Jungs, ihr könnt euch gerne auch mal reinmelden, ist gar kein Stress. Merve zum Beispiel, die erzählt auf ihrem TikTok-Account, Merve Dui, unter anderem das hier.
2: Leute, ich bin schockiert. Ich war auf einem Date und der Typ, wir parken, wir steigen aus und er sagt so, falls ich falsch geparkt habe, ne, und die mein Auto abschleppen, teilen sie Kosten? Ich denke mir so, lass einfach umparken. Er meint, nee, also wir teilen einfach. Ne? Ich denke mir so, Digga, das kostet doch 300, 400 Euro, warum sollen wir das teilen?
0: Also.
2: Hä, was ist denn mit den Boys heutzutage?
0: Ja, ich finde es auch ganz seltsam. Ich finde aber auch ehrlich gesagt, wenn man auf einem Date ist und da die Rechnung geteilt wird, also einer von beiden muss zahlen, finde ich, aber Rechnung teilen, ich finde ich irgendwie cringe. Was sagt denn ihr? Haut mal her eure Meinungen, eure Dating-Fails. Ich brauche eure Nachrichten. Einfach nur WhatsApp an die 0176 123 70 71 und die 8. Energy ist hier morgen.

Guten Morgen, hier ist Energy. Geilstes Wetter wieder am Start. Sommer kracht richtig rein auf einmal. Einziger Haken vielleicht, dass wir uns die Oberschenkel wieder ein bisschen bunt laufen. Aber egal, Hauptsache Sommer und Sonne, ich liebe das einfach. Und wenn ihr den passenden Soundtrack dazu haben wollt, dann hört mal rein in unseren Stream of the Week hier bei Energy. Und zwar ist es der hier, Summer Hits. Okay.

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8: In Essen ist eine Teenagerin bei einem Unfall ums Leben gekommen. Die 17-Jährige war am Wochenende zwischen geparkten Autos über eine Straße gelaufen. Dabei wurde sie angefahren und im Gegenverkehr von einem weiteren Auto erfasst. Ersthelfer konnten für die junge Frau nichts mehr tun. Ob genügend Ärzte, Schulen oder schnelles Internet? In einem bundesweiten Vergleich des Instituts der deutschen Wirtschaft zu öffentlichen Dienstleistungen schneiden NRWs Gemeinden am besten ab. Mehr als jede zweite ist demnach sehr gut versorgt. Schaut man nur auf NRW, führt Bonn die Tabellenspitze an, gefolgt von Schwelm und Herne.
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Wunderschönen guten Morgen. Es ist warm, also noch nicht so warm, aber es wird ja gut warm. Deswegen macht euch ready. Macht schön ein bisschen Deo auch auf die Oberschenkel, dass es nicht zu doll reibt. Ich kenne das Problem auch, wenn man kurze Hosen anhat und sich dann da so ein Wolf läuft, weil die Haut so schubbert. Schlimmstes Gefühl. Mike Smith jetzt mit Niall Horan zusammen bei Energy. Immer die besten neuen Hits.

0: Wunderschönen guten Morgen mit Energy.
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0: Felix ist im Urlaub, aber Laurenz ist ja hier. Und das ist das Wichtigste, dass du da bist, weil du immer die Behauptung dabei hast und wir rausfinden müssen, ist es wahr, was du erzählst oder eben nicht.
2: Einen wunderschönen guten Morgen.
0: Ich wollte gerade sagen, Leute, ihr müsst wissen, Laurenz war jetzt eine Weile nicht da. Ich glaube, über 1,5 Wochen, weil du eine Monster-Zahn-OP hattest.
3: Boah, und ich kann meine Backenzähne immer noch nicht richtig einsetzen. Also ich muss heute mit meinen Schneidezähnen reden und essen. Ja, mir wurden die Weisheitszähne rausgenommen.
0: Ja, und hattest du so ein geschwollenes Gesicht?
3: Ja, hatte ich. Und ich habe vor allem von meinem Zahnarzt viel über Zähne gelernt und da werde ich dich jetzt direkt mal abfragen. Okay. Ich behaupte nämlich, im Leben verbringen wir insgesamt eine gesamte Woche nur mit Zähneputzen.
0: Boah, man sagt ja eigentlich mindestens 2-mal am Tag.
3: Ja.
0: Und dann schon so 3 Minuten im besten Fall.
3: Ach so.
0: Wenn ich jetzt rechnen könnte, könnte ich dir sagen. Aber vom Gefühl finde ich eine Woche zu wenig.
3: Na gut, dann löse ich das Ganze mal auf. Ich habe behauptet, im Leben verbringen wir insgesamt eine ganze Woche nur mit Zähneputzen. Und das ist
1: Fake.
3: Also, wenn man sich täglich 2 Minuten, das ist so ein bisschen die Empfehlung, ja, sich die Zähne putzt und durchschnittlich eine Lebenserwartung von 80 Jahren hat, dann verbringt man etwa 38 Tage nur mit Zähneputzen.
0: Ich will euch noch was Komisches erzählen und bin gespannt, ob es bei dir auch so ist. Oh. Meine Weisheitszähne wurden ja auch schon entfernt. Mhm. Ich habe die aber noch.
3: Was?
0: Ich habe die zu Hause.
3: Ich auch.
0: Ja, siehst du? Die fragen dich, ja, willst du diese Zähne mitnehmen? Und dann habe ich ja gesagt. Und ich habe keine Ahnung, ich habe die seit 15 Jahren oder so. Kann man die irgendwie verkaufen oder so? Kann sie auch nicht entsorgen, wenn ich die in den Müll schmeiße, denkt jemand, ich habe irgendjemanden um die Ecke gebracht.
3: Lass mal eine Halskette draus machen, so eine Freundschaftsheizkette. Du kriegst meine, ich krieg deine.
0: Okay, jetzt wird's eklig. Hier ist Energy, immer die besten neuen Hits.

0: Guten Morgen, Energy ist hier. Ich freue mich wirklich immer sehr, wenn ihr zuhört.
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0: Ja, los, es geht ab in Urlaub, also so langsam, weil die Sommerferien starten in den ersten Bundesländern in knapp einem Monat. Also ein bisschen dauert es noch, klar, aber man hat so das Gefühl, dass ein bisschen anders Urlaub gemacht wird dieses Jahr. Der Tourismusbeauftragte der Bundesregierung, Christoph Ploss von der CDU, der hat der Berliner Morgenpost zum Beispiel gesagt, man rechnet damit, dass durch den Krieg im Iran mehr Leute Urlaub in Deutschland machen, also eigentlich auch eine Chance für Deutschland. Und Experten sagen, bisher so einen richtig klaren Trend kann man da eigentlich nicht erkennen, dass viele in Deutschland Urlaub machen. Vielleicht kommt es noch. Was man aber merkt, die Deutschen buchen dieses Jahr spontaner und kürzer als sonst. Also die wollen auf alles vorbereitet sein. Und die Pollen, Leute, mir kratzt gerade auch schon im Hals. Wirklich, es ist kein Fake. Ich muss kurz husten. Sorry. Das ist wirklich so ein schlechter Effekt. Aber ich wollte euch nur erzählen, der Deutsche Wetterdienst sagt auch, wir haben eine mittlere bis hohe Belastung in Sachen Pollen durch das warme Wetter. Dann regnet es natürlich auch nicht. Die sind da in der Luft unterwegs. Ich halte mich jetzt zurück mit irgendwelchen Allergiker-Tipps, weil ich glaube, wer da betroffen ist, ihr kennt euch am besten aus und wisst am besten, wie euer Körper funktioniert. Aber wofür ich sorgen kann, ist, selbst wenn da viele Pollen draußen unterwegs sind, wir fahren mit einem guten Gefühl in Richtung Arbeit. David Guetta jetzt nämlich mit Kelly Rowland zusammen hier bei Energy, when love takes over.

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1: Bei einem Überholmanöver auf der A46 bei Hilden sind mehrere Menschen teils schwer verletzt worden. Ein 19-Jähriger hatte verbotenerweise rechts überholt und beim Einscheren die Kontrolle über seinen Wagen verloren. Er krachte gegen ein anderes Auto. Folge: 9 Verletzte und über 90.000 Euro Schaden. Ob genügend Ärzte, Schulen oder schnelles Internet? In einem bundesweiten Vergleich des Instituts der deutschen Wirtschaft zu öffentlichen Dienstleistungen schneiden NRWs Gemeinden am besten ab. Mehr als jede zweite ist demnach sehr gut versorgt. Schaut man nur auf NRW, führt Bonn die Tabellenspitze an, gefolgt von Schwelm und Herne.
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2: Im Studio Hanna Messerschmidt. Wer keine Kinder hat, soll bald tiefer in die Tasche greifen für die Pflegeversicherung. Das plant Gesundheitsministerin Warken, schreibt das RND. Der Extrabeitrag soll leicht steigen, auf insgesamt 4,3% vom Gehalt. Grund ist ein Milliardenloch in der Pflegekasse. Die Sorge vor neuen massiven russischen Angriffen auf Kiew wächst. Russland hat jetzt Ausländer und Diplomaten aufgefordert, die ukrainische Hauptstadt so schnell wie möglich zu verlassen. Erst am Wochenende hatte es eine massive Angriffswelle auf Kiew gegeben. Die Weltgesundheitsorganisation fordert die Nachbarländer der Demokratischen Republik Kongo zu Ebola-Schutzmaßnahmen auf. WHO-Chef Tedros bezeichnete den Kampf gegen den Ebola-Ausbruch als schwierig. Unter anderem erschweren bewaffnete Konflikte die Arbeit der Helfer vor Ort. Das deutsche Team hat sein letztes Vorrundenspiel bei der Eishockey-WM gegen Großbritannien mit 6:3 gewonnen. Der Einzug ins Viertelfinale ist aber noch nicht sicher. Dafür muss noch Außenseiter Ungarn gegen Lettland gewinnen.
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3: Wer Spaßgetränke liebt, so wie ich, der wird es vielleicht fühlen. Alle anderen sagen jetzt, was ist sie für ein Freak? Ich habe bei dem geilen Wetter mir gedacht, okay, es wird sauwarm. Wir bekommen bis zu 29 Grad Sonne und so. Ich brauche einfach ein Spaßgetränk, ich brauche einen Energydrink in der Sendung. Dann habe ich mir zu Hause, weil der Kühlschrank hier im Sender ist nicht so kalt, habe mir zu Hause dieses Red Bull für 20 Minuten ins Eisfach gelegt. Dann habe ich mir einen Kühlakku genommen, den zusammen mit dem Energydrink in meine Handtasche, damit es ja nicht irgendwie ein Grad wärmer wird. Jetzt stehe ich hier mit einem eiskalten Energy Drink. Also, macht's auch so. Gönnt euch irgendwie schön, genießt die Sonne, wird geil heute.
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Guten Morgen. Das nächste Mal, wenn ihr beim Zahnarzt seid, dann spitzt mal die Lauscher. Es könnte nämlich sein, dass die vielleicht über euch reden. Da gibt es so ein Codewort. Was ihr wissen müsst, das hört ihr gleich noch. In knapp 10 Minuten haben wir es mit dabei. Und jetzt geht's los hier bei Energy mit immer den besten neuen Hits.

0: Hier ist Energy. Wunderschönen guten Morgen. Laurenz ist wieder da.
1: Hallo, unser, hallo.
0: Unser Hamsterbäckchen. Wie war's so? Weil Laurenz hatte eine große Zahn-OP.
1: Es war fürchterlich. Es hat saumäßig wehgetan. Also ich habe mich wegdämmern lassen. Die OP an sich war total geil. Die hat richtig Bock gemacht. Aber so, ja, einen Tag später, da ging's los.
0: Okay, du sollst aufhören, allen Angst zu machen, die vielleicht auch noch sowas vor sich haben, sich die Weisheitszähne ziehen lassen und Co.
1: Es war nicht so schlimm, wie ich da am Anfang gedacht habe.
0: Danke. Gibt es eigentlich auch Bilder, wo du aussahst wie so ein Hamster, weil alles angeschwollen ist?
1: Die gibt's ja.
0: Vielleicht kriege ich dich ja überredet, dass wir es gleich noch posten bei Insta. 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Aber Leute, egal, ob ihr eine große OP habt oder einfach so zur Kontrolle zum Zahnarzt geht, ihr solltet alle demnächst die Ohren spitzen, weil es könnte sein, dass sie über uns reden. Dilek hat uns nämlich eine Nachricht geschickt. Die arbeitet selber beim Zahnarzt.
2: Oh. Und zwar, ich bin Zahnarzthelferin und wenn bei uns das Wort MS fällt, dann heißt das Mundsau. Ihr wisst, was ich meine.
0: Tschüss. Also, sowas hört ihr bestimmt nicht, weil wir wissen, ihr putzt alle vom Feinsten die Zähne. Aber ich glaube, in Zukunft, die sagen ja dann immer irgendwelche Zahlen und so. Und ich werde darauf achten, ob die irgendwann MS auch sagen.
1: Ey, das ist ja wirklich das gute Codewort. Gut, das mal zu wissen.
0: Hier ist Energy, immer die besten neuen Hits morgen.

0: Guten Morgen, Energy ist hier. Habt ihr bei euch im Job auch Codewörter? Weil wir haben das gerade sehr gefeiert. Dilek hat uns ja eine WhatsApp geschickt und gemeint, sie ist Zahnarzthelferin. Und immer, wenn da jemand ist, der jetzt nicht die beste Zahnhygiene hat, und dann sitzt er da und die wollen sich das untereinander sagen, dann sagen die MS, also Mundsau. Also spitzt mal die Ohren, ich hoffe, das werdet ihr nie zu hören bekommen. Aber dann haben wir noch eine Nachricht bekommen. Das ist scheinbar mit diesen Codeworten auch in anderen Jobs so.
1: Ja, hallo, da ist die Steffi und ich arbeite in einem Supermarkt. Und wir haben auch einen bestimmten Code, den wir immer durchsagen. Mhm. Wir haben nämlich nur 3 Kassen und jedes Mal, wenn ein Ex-Freund von einer von uns in den Laden kommt oder ein Tinderboy, dann rufen wir die 4. Kasse durch. Also Kasse 4 bitte.
0: Ich liebe es. Wie ist es bei euch, Leute? Gibt es bei euch im Job irgendwie so Codeworte? Dann sagt uns mal Bescheid. Ich weiß, zu viel dürft ihr vielleicht nicht verraten, aber erzählt mal. Eine WhatsApp an die 0176 123 70 71 und die 8. Hier ist jetzt Bruno Mars am Start bei Energy. Wunderschön.

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13: Bei einem Überholmanöver auf der A46 bei Hilden sind mehrere Menschen teils schwer verletzt worden. Ein 19-Jähriger hatte verbotenerweise rechts überholt und beim Einscheren die Kontrolle über seinen Wagen verloren. Er krachte gegen ein anderes Auto. Folge: 9 Verletzte und über 90.000 Euro Schaden. Ob genügend Ärzte, Schulen oder schnelles Internet, in einem bundesweiten Vergleich des Instituts der deutschen Wirtschaft zu öffentlichen Dienstleistungen schneiden NRWs Gemeinden am besten ab. Mehr als jede zweite ist demnach sehr gut versorgt. Schaut man nur auf NRW, führt Bonn die Tabellenspitze an, gefolgt von Schwelm und Herne.
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0: Also noch könnt ihr alle Fenster aufreißen, da kommt ein bisschen kühle Luft rein, 14 Grad sind's, aber Sonne ist ja sowas von schon am Start und später bekommen wir in ganz NRW wieder um die 30 Grad, also wirklich Sommer vom Feinsten hier mit am Start und so geht's auf jeden Fall weiter bis zum Wochenende, kann sein, dass sich da dann langsam so ein bisschen Gewitter zusammenbrauen.
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Guten Morgen auch an alle, die gerade mit einer Pollenallergie kämpfen. Der Tipp von Experten ist ja, dass man aufs Land raus soll, weil oft in den Städten sind die Pflanzen gestresster und die Pollen sind dann so ein bisschen aggressiver und man leidet ein bisschen mehr darunter. Also ich hoffe, ihr kommt da gut durch und die Nase schnieft nicht ganz so toll. Dazu jetzt Clock Clock bei Energy, immer die besten neuen Hits.

0: Energy, guten Morgen. Und ihr könnt jetzt alle, egal wo ihr seid, zu Hause, bei der Arbeit, im Auto, mitquizzen. Niklas aus Wesel spielt mit uns.
1: Guten Morgen.
0: Ich habe gehört, du bist extra rechts rangefahren, um mit uns zu zocken.
1: So sieht's aus.
0: Das klappt bestimmt. Laurenz ist unser Quizmaster, der erklärt mal schnell die Regeln.
2: Ganz genau so ist das. Ich werde euch jetzt gleich eine Minute lang Fragen stellen. Und dann seid ihr mal abwechselnd dran. Ich nenne euch auch immer direkt mit Namen, damit ihr auch immer wisst, wer dran ist. Wenn ihr mal nicht weiter wisst, dann könnt ihr einfach weiter sagen. Und wer nach einer Minute die letzte Frage richtig beantwortet, der hat gewonnen. So, und ich würde sagen, wir legen direkt los. Und zwar mit dir, Jase. Ich möchte wissen, mit wie vielen A wird Ananas geschrieben?
0: 3.
2: Ja, stimmt. Niklas, eine bekannte mexikanische Künstlerin heißt Frida A. Solo oder B. Kahlo?
1: Solo. Oh.
2: Nee, Frida Kahlo wäre es gewesen. Damit, Niklas, bist du nochmal dran. Ich will von dir wissen, welche Firma macht laut ihrer Werbung Kinder froh und Erwachsene ebenso?
1: Haribo.
2: Ja, das ist richtig.
3: Schmeckt.
2: Jase, was ist ein typisches griechisches Importprodukt? Olivenöl oder Kaffee?
0: Olivenöl.
2: Jo, schmeckt auch. Richtig. Niklas, wie heißt der Vater der Zeichentrickserie Die Simpsons mit Vornamen?
1: Homer.
2: Jo, das stimmt. Jase, wie viel Prozent der Erde ist mit Wasser bedeckt? Sind das A, 57% oder B, 71%?
0: 57?
2: Nee, leider nicht. Und Niklas, damit hast du gewonnen. Es wären nämlich 71% gewesen.
1: Super.
0: Super schön, dass du mitgespielt hast. Hab noch einen schönen Tag.
1: Mach ich, super. Vielen Dank euch auch.
0: Ciao.
2: Alles Gute, ciao.
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0: Schönen guten Morgen mit Energy.
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0: Noch knapp einen Monat und dann starten die ersten Bundesländer. Schweres Wort, Bundesländer, in die Sommerferien. Und es ist so, dass viele wahrscheinlich in Deutschland Urlaub machen werden, weil man rechnet damit, dass durch den Krieg im Iran mehr Leute sagen, na, wir wollen vielleicht lieber in Deutschland eben bleiben. Also Chance auf jeden Fall für den Tourismus hier bei uns. Experten sagen bisher, so ein klarer Trend Richtung Deutschlandurlaub, den sieht man noch nicht. Aber was man sieht, die Deutschen buchen dieses Jahr spontaner und kürzer als sonst. Also man will wahrscheinlich irgendwie auf alles vorbereitet sein. Und ab morgen, Freunde, kann man wieder Vorschläge einreichen für das Jugendwort des Jahres. Geht einfach online beim Langscheid Verlag. Und dann Anfang Oktober erfahren wir, was das neue Jugendwort des Jahres ist. Ich sag's euch ehrlich, ich fange jetzt langsam an, da rauszuwachsen. Ich habe hier teilweise Mariella, unsere Praktikantin, die wird jetzt 19, die sagt Dinge. Ich stehe daneben und bin mir so, denk mir so, oh, jetzt cool reagieren, nichts anmerken lassen, dass du dieses Wort einfach nicht verstehst. Hey Leute, hier ist Energy. Genießt das geile Wetter.

0: Alle, die lieber jetzt so am Seufzen. Hier ist Energy. Wunderschönen guten Morgen. Und Leute, macht euch bereit, dass wir eure Rechnung bezahlen.
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0: Gestern war Feiertag, deswegen holen wir das Ganze heute Morgen natürlich nach. Kurz nach 8 wird wieder ein Name gedroppt. Ja, vielleicht dein Name da draußen. Deswegen macht das Lauto, das Radio ganz laut. Mann, ich bin aufgeregt wahrscheinlich. Also, wenn ihr gleich um kurz nach 8 euren Namen hört, dann habt ihr 10 Minuten lang Zeit, bei uns anzurufen. Und dann bezahlen wir eure Rechnung. Was ihr euch für die Wohnung Schönes gekauft habt, das Energy Wunsch wohnt, präsentiert von ImmoScout24. Deswegen gleich die Lauscherspitzen.
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3: Ein in Bochum geplanter Raubüberfall beschäftigt ab heute ein Gericht in Brüssel. Angeklagt ist eine 10-köpfige Gruppe. Sie wollte laut Staatsanwaltschaft den Tresorraum eines Bochumer Wertransportunternehmens angreifen. Die Verdächtigen wurden in Belgien festgenommen, bevor es zu der Tat kam. In Kalletal im Kreis Lippe wird heute Abend eine Zeitkapsel geöffnet. Die Röhre ist rund 70 Jahre alt und kam bei Abbrucharbeiten an einer früheren Grundschule zum Vorschein. Was drin ist, weiß bis jetzt keiner. Um 18 Uhr soll das Rätsel im Dorfgemeinschaftshaus gelüftet werden.
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4: Im Studio Hanna Messerschmidt. Gesundheitsministerin Barken will offenbar den Beitragssatz für Kinderlose in der Pflegeversicherung erhöhen. Der Zuschlag soll um 0,1 auf 0,7 Prozentpunkte steigen, schreibt das RND. Hintergrund ist ein drohendes Milliardenminus in der Pflegeversicherung. Die USA haben nach eigenen Angaben erneut Ziele im Iran angegriffen, darunter Raketenabschussrampen und Schiffe, die Minen legen wollten. Laut zuständigem US-Kommando sollten die eigenen Soldaten vor Bedrohungen geschützt werden. Im Irankrieg gilt gerade eigentlich eine Waffenruhe. Tropfende Decken, kaputte Schreibtische. Der Zustand jeder dritten Dienststelle der Bundespolizei ist schlecht, warnt die Gewerkschaft der Polizei. Und das belastet auch den Arbeitsalltag, so GdP-Chef Roßkopf gegenüber der Rheinischen Post. Er fordert deshalb mehr Geld für schnellere Renovierungen. Der VfL Wolfsburg ist zum ersten Mal in seiner Geschichte aus der Fußball-Bundesliga abgestiegen. Nach einer völlig verkorksten Saison verloren die Wolfsburger das Relegationsrückspiel gegen Paderborn mit 1:2 nach Verlängerung. Die Paderborner steigen damit zum dritten Mal in die Bundesliga auf.
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0: Nicht falsch verstehen, ist wirklich kein Meckern. Ich bin aber ein bisschen überfordert. Auf einmal, so auf einen Schlag mit so einem Schnipsen ist der Sommer da und ich bin so, mein Schrank ist noch gar nicht umgeräumt. Ich weiß gar nicht, wo meine Sommerklamotten sind. Ich brauche noch eine Ladung Selbstbräuner. Ist alles gerade ein bisschen stressig, aber ich werde mich heute komplett in die Tiefen meines Kleiderschranks begeben und alles umsortieren. Das Wetter wirklich geil. 14 Grad, Sonnenschein jetzt schon am Morgen. Also ihr könnt mit der Sonnenbrille zur Arbeit gehen. Und später noch um die 30 Grad in ganz NRW.
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Und Leute, hier kommt der erste Name. Und zwar ist es einfach mal Natalie. Natalie Benzler aus Gladbeck. Schnell anrufen fürs Energy-Wunschwohnen. 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

Guten Morgen. In Köln kann man jetzt nach Rolex-Uhren tauchen. Kein Scheiß. Und zwar im Bubble Planet. Leute, aber jetzt erstmal von vorne. Der Bubble Planet ist ja so ein interaktives Museum, so eine Ausstellung, wo man ganz viel ausprobieren kann, wo es Selfie-Boxen gibt und sich irgendwie eben alles um Bubbles dreht. Unter anderem gibt es da auch so ein XXL Bällebad, also wer das als Kind bei Meckes schon geliebt hat, wird das sehr feiern. Und in diesem Bällebad hat mir einer von den Verantwortlichen verraten, dass immer mal wieder Sachen verloren gehen, weil die Leute da reinspringen und dann fällt irgendwas runter und ist dann verschollen. Zum Beispiel sagen sie auch, wenn ihr ins Bällebad geht, macht euer Handy auf jeden Fall laut, weil wenn ihr es verliert, können wir es zumindest anrufen. Und als die Ausstellung in Berlin war, wurde wohl, als das Bällebad gereinigt wurde, auch mal eine Rolex gefunden. Eine Rolex einfach. Habe ich gefeiert. 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Und natürlich könnt ihr euch schon mal überlegen, welchen Bestie ihr dahin mitnehmen möchtet, weil natürlich muss jemand von euch Fotos und Videos machen. Dermot K.

0: Guten Morgen, Energy ist hier und Dating ist sowas Schönes. Entweder kommt was Gutes dabei raus oder man kann zumindest drüber lachen.
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0: Ich freue mich da wirklich jede Woche drauf, was ihr so zu erzählen habt, was schon mal schiefgegangen ist, vielleicht bei einem Date, als ihr jemanden kennengelernt habt. Ich muss sagen, in letzter Zeit berichten viele Frauen über Männer. Also, Jungs, ihr könnt euch gerne auch mal reinmelden, ist gar kein Stress. Merve zum Beispiel, die erzählt auf ihrem TikTok-Account, Merve Dui, unter anderem das hier.
2: Leute, ich bin schockiert. Ich war auf einem Date und der Typ, wir parken, wir steigen aus und er sagt so, falls ich falsch geparkt habe, ne, und die mein Auto abschleppen, teilen sie Kosten? Ich denke mir so, lass einfach umparken. Er meinte so, nee, also wir teilen einfach. Ne? Ich dachte mir so, Digga, das kostet doch 300, 400 Euro, sollen wir das teilen?
0: Also.
2: Hä, was ist denn mit den Boys heutzutage?
0: Ja, ich find's auch ganz seltsam. Ich finde aber auch ehrlich gesagt, wenn man auf einem Date ist und da die Rechnung geteilt wird, also einer von beiden muss zahlen, finde ich, aber Rechnung teilen? Ich bin nicht irgendwie cringe. Was sagt denn ihr? Haut mal her eure Meinungen, eure Dating-Fails. Ich brauche eure Nachrichten. Einfach nur WhatsApp an die 0176 123 7071 und die 8. Energy ist hier morgen.

0: Guten Morgen. Energy ist hier und Aufregung steigt. Ich bin gespannt, ob sich Gladbeck hier reinmeldet.
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0: Normalerweise jeden Montagmorgen kurz nach 8 gibt's ja einen Namen. Ihr meldet euch an auf energy.de, dann nennen wir vielleicht euren Namen. Ihr habt 10 Minuten lang Zeit, hier anzurufen und dann zahlen wir eure Rechnung. So funktioniert das Energy-Wunschwohnen, präsentiert von ImmoScout24. Jetzt war ja gestern Feiertag, deswegen haben wir gesagt, holen wir es einfach nach, weil die Kohle muss ja raus an euch. Und heute Morgen kurz nach 8 haben wir den Namen genannt von Nathalie Benzler aus Gladbeck. Und jetzt sind wir mal gespannt, wer da in der Leitung ist.
3: Hallo, Benzler hier, Nathalie, hi.
0: Nathalie, sehr schön, dass du in der Leitung bist. Jetzt erzähl mal, was sollen wir für dich bezahlen?
3: Die Kaffeemaschine, den Vollautomaten habe ich gekauft. Ich habe 3 Kinder, darunter auch ein Baby. Und da habe ich gedacht, so, die Rechnung, die reiche ich jetzt ein.
0: Vollautomat klingt teuer. Was wird uns der Spaß kosten?
3: 565 oder so hat sich angegeben. Das ist auch alles in der Rechnung belegbar. Ich bin so aufgeregt, gar nicht jetzt in der Zentrumme nennen.
0: Ist nicht schlimm. 565 Euro, gar kein Problem. Du gewinnst das Energy-Wunschwohn. Wir zahlen für dich.
3: Dankeschön.
0: Und vor allem das Beste ist, du bekommst ja obendrauf auch noch 100 Euro Fairness-Bonus. Also zum Verteilen kannst du überlegen, mit deinen Freunden, mit deiner Familie, wo du das zusammen raushauen willst. Okay?
3: Das ist ja toll. Ich bedanke mich jetzt schon mal recht herzlich.
0: Leute, sollen wir eure Rechnungen auch noch bezahlen? Dann schnell anmelden auf energy.de und Montagmorgen kurz nach 8 Energy einschalten.
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15: Ein in Bochum geplanter Raubüberfall beschäftigt ab heute ein Gericht in Brüssel. Angeklagt ist eine 10-köpfige Gruppe. Sie wollte laut Staatsanwaltschaft den Tresorraum eines Bochumer Wehrtransportunternehmens angreifen. Die Verdächtigen wurden in Belgien festgenommen, bevor es zu der Tat kam. In Kalletal im Kreis Lippe wird heute Abend eine Zeitkapsel geöffnet. Die Röhre ist rund 70 Jahre alt und kam bei Abbrucharbeiten an einer früheren Grundschule zum Vorschein. Was drin ist, weiß bis jetzt keiner. Um 18 Uhr soll das Rätsel im Dorfgemeinschaftshaus gelüftet werden.
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0: Denkt mir schön an die Sonnencreme. Ich will morgen niemanden hier sehen, der irgendwie verbrannt durch die Gegend rennt, weil wir brauchen die schöne, die sanfte Bräune und nicht die erst rot und dann vielleicht ein bisschen braun. Es ist auf jeden Fall schön. Heute Morgen viel Sonnenschein. Später auch um die 30 Grad wieder. Also es ist auf einmal, als hätte irgendwie Thanos oder so geschnipst und es ist Sommer.
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Guten Morgen. Der Sommer lässt uns übrigens auch spüren, dass wir langsam älter werden. Wisst ihr woran? Weil ich merke zumindest bei mir, dass ich immer an so Angaben achte, wenn es heißt, keine Ahnung, heute eben 30 Grad, gefühlt aber so und so. Also diese gefühlte Temperatur, die hat mich früher nicht gejuckt. Jetzt denke ich so, ah, interessant, fühlt sich also wärmer oder kälter an? Es kommt wahrscheinlich mit der 30. Kamerad jetzt hier bei Energy immer die besten neuen Hits.

muss überall her. Eine großartige Erfindung gibt es nämlich für Sportfans, die blind sind, dass sie das Spiel fühlen können. Und zwar sind es Displays. Das gibt es für Fußball, Football, genauso aber für Basketball. Und zwar ist es das Spielfeld in klein nochmal nachempfunden. Man kann es so auf den Schoß nehmen, ist ein Display und es vibriert dann zum Beispiel. Also an den Stellen, wo gerade vielleicht ein Pass gespielt ist, wo der Ball gerade ist. Es macht auch passende Geräusche. Und so können eben blinde Menschen dieses Spiel fühlen und auch ins Stadion gehen und das alles so miterleben. Und beim Fußball ist es noch nicht so die Regel, aber zum Beispiel die Atlanta Hawks Basketball, die haben bei jedem Spiel diese Displays zur Verfügung für blinde Menschen. Und ich finde, vielleicht könnten wir uns da ja auch für die WM was abschauen. Wäre ja geil, wenn es auch beim Fußball oder nicht nur bei der Weltmeisterschaft, allgemein bei jeder Sportart solche Displays gibt. Hier jetzt Just the Jack Style und Jon bei NRW.

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12: In Essen ist eine Teenagerin bei einem Unfall ums Leben gekommen. Die 17-Jährige war am Wochenende zwischen geparkten Autos über eine Straße gelaufen. Dabei wurde sie angefahren und im Gegenverkehr von einem weiteren Auto erfasst. Ersthelfer konnten für die junge Frau nichts mehr tun. In Kalletal im Kreis Lippe wird heute Abend eine Zeitkapsel geöffnet. Die Röhre ist rund 70 Jahre alt und kam bei Abbrucharbeiten an einer früheren Grundschule zum Vorschein. Was drin ist, weiß bis jetzt keiner. Um 18 Uhr soll das Rätsel im Dorfgemeinschaftshaus gelüftet werden.
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13: Im Studio Hanna Messerschmidt. Um die Pflegeversicherung aus den Miesen zu holen, sollen Kinderlose tiefer in die Tasche greifen. Wie das RND schreibt, plant Gesundheitsministerin Warken, den Extrabeitrag leicht zu erhöhen. Um 0,1 Prozentpunkte auf dann 4,3% vom Brutto. Für alle mit Kindern soll sich nichts ändern. Viele Bundespolizisten schieben ihren Dienst offenbar in Bruchbuden. Jede dritte Dienststelle sei marode, heißt es von der Gewerkschaft der Polizei. EBP-Chef Roskopf sagte der Rheinischen Post, wer von Einsatzkräften rund um die Uhr Höchstleistungen erwartet, muss ihnen auch vernünftige Bedingungen bieten. Mitten in den Verhandlungen über ein Kriegsende haben die USA wieder Ziele im Iran angegriffen. Das zuständige US-Kommando spricht von Selbstverteidigungsmaßnahmen. Zum Schutz der eigenen Soldaten seien iranische Raketenabschussrampen und Schiffe, die Minen legen wollten, attackiert worden. Tränen beim VfL Wolfsburg, Jubel beim SC Paderborn. Der Zweitligist hat das Relegationsrückspiel mit 2:1 nach Verlängerung für sich entschieden und steigt zum dritten Mal in die Fußball-Bundesliga auf. Für Wolfsburg geht's dagegen nach 29 Jahren wieder runter in Liga 2.
14: Wetter. Ich habe heute ein Date mit meinem Selbstbräuner. Ich habe heute nicht groß was vor, das heißt, der Selbstbräuner und ich, wir werden uns ins Bad verkrümeln und dann so eine Session starten. Leute, habt ihr schon mal Selbstbräuner benutzt? Also ich finde, es funktioniert schon immer ganz gut, aber es ist ein riesiger Aufwand, da alle Stellen zu erwischen, die man so erwischen muss. Deswegen, aber ich weiß nicht, ich finde ein bisschen Farbe so, weil ich bin sonst immer so käsig. Tut schon gut, wenn das Wetter so ballert. Es ist wunderschön. Wir haben blauen Himmel. Wir haben Sonnenschein wirklich den ganzen Tag über mit dabei. Und die Maxi-Werte bei um die 30 Grad. Klar, man kann sich auch in die Sonne legen und bräunen, aber da habe ich immer keinen Bock drauf. Es ist dann schnell zu warm.
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Mike Smith jetzt hat als Verstärkung mit dabei, Drive Safe bei Energy, macht die besten neuen Hits. What?

Guten Morgen, der Energy Soundcheck hat ja immer ganz neue Hits für euch am Start. Und ihr wisst, die Stars kommen auch gerne nach NRW. Tom Gregory, im September ist er in Köln und jetzt hat er hier für uns ganz neue Musik. How It Was Before bei Energy. 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

0: Hi, guten Morgen, hier ist Energy. Macht mal die Augen zu. Außer ihr fahrt gerade Auto, dann nicht. Also Augen zu, jetzt atmet einmal tief durch und stellt euch vor, ihr steht auf dem Festivalgelände, eiskaltes Getränk in der Hand und dann läuft auch noch der Hit von Felix Jehn. 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
0: 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Ich war dieses Jahr, so gut, die Festival-Season fängt ja gerade erst an, aber ich war noch auf keinem Festival. Ich scharre schon so mit den Hufen. Leute, ich bin ready. 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
11: In Essen ist eine Teenagerin bei einem Unfall ums Leben gekommen. Die 17-Jährige war am Wochenende zwischen geparkten Autos über eine Straße gelaufen. Dabei wurde sie angefahren und im Gegenverkehr von einem weiteren Auto erfasst. Ersthelfer konnten für die junge Frau nichts mehr tun. In Kalletal im Kreis Lippe wird heute Abend eine Zeitkapsel geöffnet. Die Röhre ist rund 70 Jahre alt und kam bei Abbrucharbeiten an einer früheren Grundschule zum Vorschein. Was drin ist, weiß bis jetzt keiner. Um 18 Uhr soll das Rätsel im Dorfgemeinschaftshaus gelüftet werden.
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13: Ja, hallo Wetterchen, das sieht richtig gut aus, weil der Sommer auf einmal sagt, hallo, hier bin ich, feiert mich, und das machen wir alle auf jeden Fall, weil der Himmel ist so schön blau, bis zu 30 Grad. Ich weiß, wir alle werden den einen Moment haben, wo wir denken, oh Gott, das ist mir gerade zu warm, aber wir denken es uns, wir sprechen es aber nicht aus, okay? Weil Sommer geht gerade erst los.
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Guten Morgen, na, wer ist bei euch im Büro die Pflanzenbeauftragte oder der Beauftragte? Weil ich war letzte Woche ein paar Tage nicht da, jetzt war das lange Pfingstwochenende auch noch. Ich komme hierher, gefühlt, niemand hat diese Pflanzen gegossen. Wir haben so eine Pflanze, die ist angeblich unsterblich. Ich sag's euch, die ist tot. Wir haben die Pflanze umgebracht. Ja, ich hoffe, bei euch sieht's besser aus und ihr habt einen schönen Arbeitstag. Tiffany Harris jetzt hier bei Energy. Mal die besten neuen Hits.

0: Guten Morgen, hier ist Energy für euch.
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0: Geht's euch gut oder seid ihr so schniefnasig unterwegs? Weil momentan mit den Pollen ist es schon ein bisschen doller. Der Deutsche Wetterdienst geht davon aus, dass wir so eine mittlere bis hohe Belastung in ganz Deutschland haben durch das warme Wetter. Dann fehlt ja auch der Regen und der ganze Pollenkram ist da oben in der Luft unterwegs. Und was ich auch lange nicht wusste, in der Stadt kann eine Allergie ja extremer sein, weil die Pflanzen in der Stadt gestresster sind und da durch noch mehr irgendwie Pollen raushauen. Deswegen raus aufs Land mit euch. Und ab morgen kann man Vorschläge fürs Jugendwort des Jahres einreichen. Geht einfach online beim Langenscheid Verlag. Also wenn ihr da einen Vorschlag habt, welches Wort es dann geworden ist, dann erfahren wir Anfang Oktober. Ich habe mal so ein bisschen durchgescrollt durch die letzten Jugendwörter oder ja, vor 9 Jahren zum Beispiel, 2017. Nein, das war doch vor 9 Jahren. 2017 waren wir einfach in der Zeit, wo wir dauernd E-Bims gesagt haben. Wisst ihr es noch? Jedes Meme, überall war E-Bims. Und wenn man das jetzt sagen würde, es wäre so, ich glaube, wäre ein bisschen cringe, oder? 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
1: Mal wieder eine kurze Woche. Lieben wir doch sehr. Es ist Dienstagvormittag, 10 Uhr. Ich bin's, Felina. Hi, und die 10 jetzt am Stück sind an. Gleich mit der aktuellen Single von Fastboy und der Info, wo ihr die Jungs dieses Jahr for free sehen könnt. Jetzt Glock, Glock.

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Und hier sind Fastboy für euch mit der aktuellen Single Beautiful Life.

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1: Das nächste Mal, wenn ihr beim Zahnarzt seid, achtet mal drauf. Es gibt nämlich so ein Codewort, so eine Geheimsprache, die ihr gleich kennen werdet. Ist nur nicht gut, wenn ihr das hört. Dilek hat sich nämlich bei uns in die Show gemeldet.
2: Und zwar, ich bin Zahnarzthelferin und wenn bei uns das Wort MS fällt, dann heißt das Mundsau. Ihr wisst, was ich meine. Tschüss.
1: Ja, leider Gottes. Also jetzt wisst ihr, warum ich auch meine. Hoffentlich hört ihr das nie. Wenn ihr sehen wollt, wie Laurenz übrigens nach seiner Weisheitszahn-OP aussah, wie so ein kleiner Hamster, dann schaut mal rein. Energy NRW bei Insta. Ich liebe das Bild.
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18: In Jülich wird das Trinkwasser knapp. Die Stadtwerke rufen deshalb dazu auf, sparsam zu sein und etwa den Rasen nicht zu wässern und Pools nicht zu befüllen. Grund für die Knappheit ist die Hitze der letzten Tage. Der Wasserverbrauch, so die Stadtwerke, ist nachts gerade mehr als doppelt so hoch wie üblich. Pendler im Rheinland müssen jetzt starke Nerven mitbringen. Am Autobahnkreuz Bonn-Siegburg ist die Verbindung zwischen A560 und A3 ab heute stark eingeschränkt. Es gibt zeitweise mehrere Umleitungen. Grund: Die Bahn reißt eine Brücke ab und baut sie neu. Die Arbeiten sind Teil des Bauprojekts zur Sanierung der A3 zwischen dem Dreieck Heumer und Bad Honnef.
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3: im Studio Hanna Messerschmidt. Gesundheitsministerin Barken will offenbar den Beitragssatz für Kinderlose in der Pflegeversicherung erhöhen. Der Zuschlag soll um 0,1 auf 0,7 Prozentpunkte steigen, schreibt das RND. Hintergrund ist ein drohendes Milliardenminus in der Pflegeversicherung. Der Tourismusbeauftragte Ploß sieht in der Golfkrise eine Chance für die deutschen Urlaubsorte. Der CDU-Politiker sagte den Funke-Zeitungen, er rechne vor allem an Nord- und Ostsee mit einer stärkeren Nachfrage. Er will die deutschen Tourismusstandorte stärken, unter anderem mit Investitionen ins Autobahn- und Schienennetz. Russland hat Ausländer und Diplomaten aufgefordert, Kiew so bald wie möglich zu verlassen. Hintergrund sind geplante neue Angriffe. Erst am Wochenende hatte Russland die Ukraine mit massiven Luftangriffen überzogen. Dabei kam auch eine atomwaffenfähige Rakete zum Einsatz. Bei der Eishockey-WM fiebert das deutsche Team heute mit Ungarn. Nur wenn der Außenseiter gegen Lettland in der regulären Spielzeit gewinnt, kommt Deutschland noch ins Viertelfinale. Sonst ist das Turnier in der Schweiz für die DEB-Auswahl beendet.
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0: Girl Miley Cyrus. Haltet ihren eigenen Stern auf dem Walk of Fame. Deswegen Energy Star Check heute mit Miley Cyrus. Aufregendes Wochenende einfach für sie gewesen. Wurde jetzt eben ausgezeichnet mit dieser großen, großen Ehre. Hollywood Walk of Fame, und da hat sie ihren eigenen Stern, und sie hat auch direkt vor Ort verraten, woran man dann bitte denken sollte, wenn man so darüber läuft. Also falls ihr darüber spazieren geht, solltet ihr bitte an was denken, Miley?
1: I hope it awakens something raw and imperfect and sexy and glamorous and joyful in times that need it.
0: Ja, also ihr sollt euch roh und unperfekt, sexy und glamourös und fröhlich gleichzeitig fühlen. Genau das, was wir wohl gerade in diesen Zeiten brauchen, sagt Miley Cyrus mit ihrem neuen Stern auf dem Walk of Fame. Übrigens Gäste vor Ort, direkt einfach mal Donatella Versace, die natürlich auch das Kleid zu dieser Ehre beigesteuert hat.
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Energies an bei euch. Immer die besten neuen Hits gleich mit Bibi Rexha und New Religion. Aber vorher drehen wir hier nochmal komplett den Sommer auf. Richtig Reggae-Vibes auf 1000. Jetzt bei Energy. Kompletter Sommermodus an mit Gentleman und Superior.

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1: Uhr an diesem Dienstagvormittag. Gut, dass ihr da seid. Hallöchen, ich bin Svelina und wir machen hier weiter in euren 10 Hits am Stück gleich mit der aktuellen Single von Krista Serendi. Die gibt's so in guten 10 Minuten und jetzt Dermot Kennedy.

Gab eine Phase in meinem Leben, da habe ich versucht, mich an der Kunstuni zu bewerben. Und ich sag mal, wie es ist, das hat halt nicht geklappt. Muss man da auch akzeptieren. Anders war es bei Christo Sarandi. Der hatte schon einen Studienplatz für bildende Kunst und Design in England. Safe. Einfach auf sicher das Ding. Hat dann eine ganz unruhige Nacht gehabt und gesagt, nee, Momentchen mal, eigentlich ist es die Musik für mich. Hat sich dann noch umentschieden, nach Berlin gezogen, ganz viel Musik gemacht und jetzt für euch im Radio hier bei Energy immer die besten neuen Hits. Christo Sarandi, Good Old Days.

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1: 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Was ich mitbekomme hier im Büro bei den Kollegen, wenn die sich einen Kaffee holen, die streiten ganz oft mit der Kaffeemaschine, weil die immer irgendwas will. 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
2: Ja. Das stimmt, die ist schlimmer als ein Mann, sag ich. 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
13: Im Hochsauerland ist ein Wanderer einen steilen Abhang runtergestürzt und schwer verletzt worden. Er musste mit einem Hubschrauber ins Krankenhaus geflogen werden. Der 31-Jährige war gestern bei Winterberg auf einem Wanderweg unterwegs, stolperte offenbar und fiel rund 15 Meter in die Tiefe. Bei einem Überholmanöver auf der A46 bei Hilden sind mehrere Menschen teils schwer verletzt worden. Ein 19-Jähriger hatte verbotenerweise rechts überholt und beim Einscheren die Kontrolle über seinen Wagen verloren. Er krachte gegen ein anderes Auto. Folge: 9 Verletzte und über 90.000 Euro Schaden.
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14: Im Studio Hanna Messerschmidt. Gesundheitsministerin Barken will offenbar den Beitragssatz für Kinderlose in der Pflegeversicherung erhöhen. Der Zuschlag soll um 0,1 auf 0,7 Prozentpunkte steigen, schreibt das RND. Hintergrund ist ein drohendes Milliardenminus in der Pflegeversicherung. Der Tourismusbeauftragte Ploß sieht in der Golfkrise eine Chance für die deutschen Urlaubsorte. Der CDU-Politiker sagte den Funke-Zeitungen, er rechne vor allem an Nord- und Ostsee mit einer stärkeren Nachfrage. Er will die deutschen Tourismusstandorte stärken, unter anderem mit Investitionen ins Autobahn- und Schienennetz. Russland hat Ausländer und Diplomaten aufgefordert, Kiew so bald wie möglich zu verlassen. Hintergrund sind geplante neue Angriffe. Erst am Wochenende hatte Russland die Ukraine mit massiven Luftangriffen überzogen. Dabei kam auch eine atomwaffenfähige Rakete zum Einsatz. Bei der Eishockey-WM fiebert das deutsche Team heute mit Ungarn. Nur wenn der Außenseiter gegen Lettland in der regulären Spielzeit gewinnt, kommt Deutschland noch ins Viertelfinale. Sonst ist das Turnier in der Schweiz für die DEB-Auswahl beendet.
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0: zu Hause denkt, dann fühlt ihr was so genau? Gemütlichkeit vielleicht oder Geborgenheit oder euch nervt diese eine Sache. Diese eine Sache könnte ein bisschen schöner sein. Ja, dann habt ihr ja zum Glück uns.
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0: Ja, was auch immer das ist, wir zahlen's. Und das hat heute schon geklappt für Sabrina.
3: Danke, Energy, für meinen neuen Beamer.
0: Ja. Sabrina hat sich einen neuen Beamer ausgesucht. Warum?
3: Also das Problem war schon mal, dass öfter abends mal der Fall ist, dass mein Freund andere Sachen gucken möchte als ich, da wir in der neuen Wohnung keine Raufasertapete mehr haben. Eine glatte weiße Wand schaffen. Da war ich so, okay, lang überlegt. Und dann habe ich diesen Beamer gefunden. Plus, was man natürlich auch machen kann, jetzt wo das Wetter so schön ist und die WM ansteht, den Beamer auch überall mit hinnehmen, draußen gucken, auf dem Balkon gucken.
0: Genau. Auch, ja Mann, geile Idee. Also, falls es bei euch auch ist, eine Möglichkeit, irgendwie besser Fernsehen zu gucken, ja? Neuer Fernseher, neuer Beamer, kann alles Mögliche sein. Oder ihr sagt, nee, die Couch dazu fehlt mir noch, um zu binge-watchen. Dann sagt uns da Bescheid über energy.de und achtet dann am Montag wieder um 8 Uhr auf euren Namen im Programm. Innerhalb von 10 Minuten anrufen und wir bezahlen euch, was euer Zuhause schöner macht. Außerdem gibt es obendrauf auch noch den Fairness-Bonus zum Verteilen mit Leuten, die es einfach verdienen. 100 Euro sind das ganz genau. Also meldet euch dafür an energy.de.
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1: Richtig ungeiler Moment letztes Jahr für Energy Star Khalid. Der wurde nämlich geoutet. Das heißt, jemand hat für ihn entschieden, ich sag jetzt der Welt Bescheid, dass diese Person queer ist. Ist natürlich total blöd, wenn einem diese Macht weggenommen wird. Aber im Energy Interview hat er auch verraten, er ist trotzdem für eine Sache daran sehr, sehr dankbar.
2: It's positive that I get to walk into the world and I get to be completely myself now without fear.
1: Er kann jetzt genau er selbst sein, ohne große Angst, und kann in der Welt rumlaufen, wie er selbst. Dafür ist er super dankbar. Am Energy Dankbarkeitsdienstag dürft ihr mir natürlich auch gerne sagen, wofür ihr dankbar seid. Schickt er mir einfach eine WhatsApp. Und hier ist Khalid für euch, zusammen mit Alok bei Energy. Immer die Besten.

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1: Wir starten in die Arbeitswoche einfach mal mit einem Dienstag und natürlich mit den 10 Hits am Stück schon mal bereitgehalten für eure Mittagspause. Wir haben es 12 Uhr und machen gleich weiter mit der aktuellen Single von Topic. Habe ich hier für euch in so guten 10 Minuten. Jetzt Taylor Swift und ich bin's, Felina. Hi!

habe ich als nächstes für euch einen DJ, den ihr dieses Jahr auch beim Perukaville Festival sehen könnt. Topic nämlich. Der legt da auf und hat ja so ein bisschen seinen Stil geändert. Der ist von so richtig knallharten Pop-EDM-DJ hin zu mehr so Latin-Music gegangen. Aber trotzdem noch mit diesen EDM-Vibes liebe ich sehr. Aktuelle Single zum Beispiel Topic zusammen mit Becky G. Hören wir uns das an bei Energy. Immer die besten neuen Hits. Hier ist Sorry Puppy. 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
13: Ob genügend Ärzte, Schulen oder schnelles Internet. In einem bundesweiten Vergleich des Instituts der deutschen Wirtschaft zu öffentlichen Dienstleistungen schneiden NRWs Gemeinden am besten ab. Mehr als jede zweite ist demnach sehr gut versorgt. Schaut man nur auf NRW, führt Bonn die Tabellenspitze an, gefolgt von Schwelm und Herne. Ein in Bochum geplanter Raubüberfall beschäftigt ab heute ein Gericht in Brüssel. Angeklagt ist eine 10-köpfige Gruppe. Sie wollte laut Staatsanwaltschaft den Tresorraum eines Bochumer Wertransportunternehmens angreifen. Die Verdächtigen wurden in Belgien festgenommen, bevor es zu der Tat kam.
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14: Im Studio Hanna Messerschmidt. In Deutschland wird weiter viel geraucht und gewaped. Knapp ein Fünftel macht das, heißt es vom Drogenbeauftragten der Bundesregierung Streeck. Besonders auffällig, junge Menschen greifen mittlerweile wieder häufiger zu Zigaretten oder E-Zigaretten. In Belgien sind ein Schulbus und ein Zug zusammengestoßen. Laut belgischen Medien gibt es mehrere Tote. Der Kleinbus mit den Schülern drin ist wohl an einem Bahnübergang zwischen Brüssel und Antwerpen von einem Zug erfasst worden. Offenbar waren die Schranken geschlossen. Warum der Bus trotzdem auf die Gleise fuhr, ist unklar. Um die Pflegeversicherung aus den Miesen zu holen, sollen Kinderlose tiefer in die Tasche greifen. Wie das RND schreibt, plant Gesundheitsministerin Barken, den Extrabeitrag leicht zu erhöhen. Um 0,1 Prozentpunkte auf dann 4,3% vom Brutto. Für alle mit Kindern soll sich nichts ändern. Bei der Eishockey-WM fiebert das deutsche Team heute mit Ungarn. Nur wenn der Außenseiter gegen Lettland in der regulären Spielzeit gewinnt, kommt Deutschland noch ins Viertelfinale. Sonst ist das Turnier in der Schweiz für die DEB-Auswahl beendet.
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Die Temperaturen steigen, die Klamotten werden alle kürzer. Kurzer Reminder, dass jeder Körper okay ist und keiner kommentiert werden muss. Auch nicht, wenn es nett gemeint ist. Ja, also das können wir mal schön bleiben lassen. Und genau über dieses Thema Richtung Catcalling gibt es einen Song. Ich wette, ihr kennt ihn. Ich wette, ihr habt ihn einfach nur als Partysong abgebucht. Aber es geht eigentlich darum, dass es heißt, ey, können sich Männer bitte zusammenreißen und Frauen nicht so unangenehme Sachen hinterherrufen. Der Song heißt Who Let the Dogs Out. Haben wir jetzt bei Energy. 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
1: Erste Mittagspause der Arbeitswoche und das einfach auf den Dienstag. Leute, schon wieder kurze Woche und in die 10 Hits am Stück habe ich dazu für euch auch noch die aktuelle Single von Glockenbach gleich in so guten 10 Minuten. Jetzt Somber und ich bin's, Felina. Hi.
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Weiter geht's hier richtig mit mysteriösen Künstlern. Batman unter den DJ-Kollektiven. Einfach Glockenbach. Wir wissen absolut nicht, wer das sein kann. Verstecken sich immer hinter Masken. Geben auch keine Interviews, wenn dann irgendwie schriftlich. Und da haben sie mal gesagt, ja, der Name Glockenbach kommt tatsächlich vom Münchner Glockenbach-Viertel. Das gefällt ihnen irgendwie so als Inspiration. Passt das irgendwie zu ihrer Musik. Aber ja, da hört dann auch schon wieder alles Wissen quasi auf. Jetzt für euch bei Energy über die besten neuen Hits. Aktuelle Single, Love.

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1: Das nächste Mal, wenn ihr beim Zahnarzt seid, achtet mal drauf. Es gibt nämlich so ein Codewort, so eine Geheimsprache, die ihr gleich kennen werdet. Ist nur nicht gut, wenn ihr das hört. Dilek hat sich nämlich bei uns in die Show gemeldet.
2: Und zwar, ich bin Zahnarzthelferin und wenn bei uns das Wort MS fällt, dann heißt das Mundsau. Ihr wisst, was ich meine. Tschüss.
1: Ja, leider Gottes. Also jetzt wisst ihr, warum ich auch meine. Hoffentlich hört ihr das nie. Wenn ihr sehen wollt, wie Laurenz übrigens nach seiner Weisheitszahn-OP aussah, wie so ein kleiner Hamster, dann schaut mal rein. Energy NRW bei Insta. Ich liebe das Bild.
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12: Bei einem Überholmanöver auf der A46 bei Hilden sind mehrere Menschen teils schwer verletzt worden. Ein 19-Jähriger hatte verbotenerweise rechts überholt und beim Einscheren die Kontrolle über seinen Wagen verloren. Er krachte gegen ein anderes Auto. Folge: 9 Verletzte und über 90.000 Euro Schaden. In Kalletal im Kreis Lippe wird heute Abend eine Zeitkapsel geöffnet. Die Röhre ist rund 70 Jahre alt und kam bei Abbrucharbeiten an einer früheren Grundschule zum Vorschein. Was drin ist, weiß bis jetzt keiner. Um 18 Uhr soll das Rätsel im Dorfgemeinschaftshaus gelüftet werden.
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13: Im Studio Hanna Messerschmidt. Fast jeder fünfte Mensch in Deutschland raucht. Die Zahl ist in den vergangenen Jahren damit ziemlich stabil geblieben. Am häufigsten greifen die 40- bis 44-Jährigen zur Kippe oder zur E-Zigarette. In der Altersgruppe liegt der Raucheranteil bei 26%. Zuletzt ist Rauchen aber auch bei Jüngeren wieder beliebter geworden. Bei einem schweren Zusammenstoß zwischen einem Schulbus und einem Zug in Belgien sind 2 Kinder und 2 Erwachsene ums Leben gekommen. Das hat der belgische Verkehrsminister mitgeteilt. Offenbar war der Schulbus nördlich von Brüssel trotz geschlossener Schranken über einen Bahnübergang gefahren. EU-Vertreter weisen die russischen Einschüchterungsversuche in Sachen Ukraine zurück. Russland hatte mit weiteren heftigen Luftangriffen auf Kiew gedroht und Ausländer sowie Diplomaten zur Ausreise aufgefordert. EU-Botschafterin Maternova schreibt dazu auf X: Europa geht nirgendwo hin. Wir bleiben in Kiew. In Frankreich und Großbritannien sind neue Hitzerekorde für den Mai erreicht worden. Bei London wurden gestern 33,5 Grad gemessen und in ganz Frankreich war der Montag der heißeste Tag in einem Mai seit Beginn der Aufzeichnungen. Heute soll es noch heißer werden.
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0: Happy Energy Dankbarkeitsdienstag. Wir teilen wieder miteinander, wofür wir heute so dankbar sind. Vor allem, wenn es mir halt schwerfällt, für irgendwas dankbar zu sein, dann gucke ich halt total gerne bei euch ab und ihr habt immer so tolle Ideen.
1: Die Sonne scheint und ich habe verdammt gute Laune.
2: Mein Paket ist heute angekommen. Ich habe mir T-Shirts bestellt, sind angekommen heute. Dafür bin ich sehr dankbar.
1: Ich liebe meine On-Ears. Noch nicht mal mehr die In-Ears, sondern die On-Ears. Dann höre ich nämlich gar nichts.
0: Also schön die Welt ausblenden, schön Paket angekommen oder einfach das Wetter genießen. Was ist es bei euch? Sagt ihr mir gerne Bescheid per WhatsApp oder auch bei Instagram. Da heiße ich Felina_FLN. Da sammeln wir auch schöne Sachen. Kam auch schon zum Beispiel Kalkreiniger. Ja, ist doch super, wenn es so ein spezifisches Produkt gibt, was genau euer Problem löst. Dafür bin ich natürlich mit dankbar. Schreibt ihr mir gerne. 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

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Und das klingt dann zum Beispiel auch wie das hier, Palm Monkey mit Aguasi, jetzt bei Energy.

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1: Und da ist auch schon wieder 14 Uhr. Ich bin's, Felina. Hello, hello. Schön, dass ihr da seid. 10 jetzt am Stück gelaufen. Habe ich gleich für euch die aktuelle Single von Nico Santos. Hier so in guten 10 Minuten. Und jetzt Alex Warren mit Fever Dream.

Nico Santos war schon richtig früh klar, dass der auf jeden Fall was mit Musik machen will, hat sich auch als Studium für Tontechnik an der Uni eingeschrieben. Allerdings war ihm das dann irgendwann viel zu theoretisch, auswendig lernen von irgendwelchen Frequenzen und Pipapo. Das war gar nicht sein Ding. Und er gehört ja auch auf die Bühne und nicht in den Technikbereich. Nico Santos, jetzt für euch mit der aktuellen Single Optimist bei Energy, immer die besten neuen

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8: 9 Jahre nach dem Tod einer schwangeren 19-Jährigen in Köln sucht die Polizei erneut nach ihrem Vater. Der 54-Jährige soll seine Tochter damals umgebracht haben, aus Wut über ihre Lebensführung. Danach ist er wohl in den Irak geflohen. Jetzt gibt es neue Fahndungsplakate und 5.000 Euro Belohnung für den entscheidenden Hinweis. In Kalletal im Kreis Lippe wird heute Abend eine Zeitkapsel geöffnet. Die Röhre ist rund 70 Jahre alt und kam bei Abbrucharbeiten an einer früheren Grundschule zum Vorschein. Was drin ist, weiß keiner. Um 18 Uhr soll das Rätsel im Dorfgemeinschaftshaus gelüftet werden.
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9: Im Studio Gisa Weber. Fast jeder fünfte Mensch in Deutschland raucht. Die Zahl ist in den vergangenen Jahren damit ziemlich stabil geblieben. Am häufigsten greifen die 40- bis 44-Jährigen zur Kippe oder zur E-Zigarette. In der Altersgruppe liegt der Raucheranteil bei 26%. Zuletzt ist Rauchen aber auch bei den Jüngeren wieder beliebter geworden. Wer keine Kinder hat, soll bald tiefer in die Tasche greifen für die Pflegeversicherung. Das plant Gesundheitsministerin Barken, schreibt das RND. Der Extrabeitrag soll leicht steigen, auf insgesamt 4,3% vom Gehalt. Grund ist ein Milliardenloch in der Pflegekasse. Bei einem schweren Zusammenstoß zwischen einem Schulbus und einem Zug in Belgien sind 2 Kinder und 2 Erwachsene ums Leben gekommen. Das hat der belgische Verkehrsminister Grücke mitgeteilt. Offenbar war der Schulbus nördlich von Brüssel trotz geschlossener Schranken über einen Bahnübergang gefahren. Viele Deutsche wünschen sich eine Welt ohne künstliche Intelligenz. Bei einer Umfrage des Digitalverbands Bitkom haben das 42% gesagt. Sowohl im Alltag als auch im Job wird KI mittlerweile immer mehr genutzt. Das verunsichert viele, sagt Bitkom-Präsident Wintergerst.

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absolute Chartgeschichte hat dieser Hit hier geschrieben. Gibt's jetzt für euch bei Energy Gossip mit Heavy Cross. Dieser Song war in Deutschland niemals auf Platz 1 der Singlecharts, aber dafür einfach knappe 2 Jahre ununterbrochen in den Top 10. 97 Wochen nämlich. Und das ist ja sehr einmalig. Gibt's so nicht nochmal. Gossip mit Heavy Cross jetzt für euch bei Energy.

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1: Auch ich bin zurück aus dem langen Wochenende. Hallöchen, ich bin's Vivi und gleich habe ich für euch alle Farben zusammen mit Renee Miller und Body Talk. Weiter geht's aber jetzt erstmal mit Clock Clock.
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Wusstet ihr eigentlich, dass Energy Star alle Farben extrem gut backen kann? Jawohl, der hat nämlich eine Berufsausbildung als Konditor gemacht, noch bevor der irgendwie Mucke gemacht hat. Finde ich, ist ein richtig lustiger Fun Fact. Jetzt backt er nur noch privat, denke ich mal. Beruflich werden extrem gute Tracks gebacken, nämlich zusammen mit Renee Miller zum Beispiel. Buddy Talk hört ihr auf Energy, immer die Best.

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9: Im Hochsauerland ist ein Wanderer einen steilen Abhang heruntergerutscht und schwer verletzt worden. Er musste mit einem Hubschrauber ins Krankenhaus geflogen werden. Der 31-Jährige war gestern bei Winterberg auf einem Wanderweg unterwegs, stolperte offenbar und fiel rund 15 Meter in die Tiefe. Pendler im Rheinland müssen jetzt starke Nerven mitbringen. Am Autobahnkreuz Bonn-Siegburg ist die Verbindung zwischen der A560 und A3 seit heute stark eingeschränkt. Es gibt zeitweise mehrere Umleitungen. Grund: Die Bahn reißt eine Brücke ab und baut sie neu. Die Arbeiten sind Teil des Bauprojektes zur Sanierung der A3 zwischen dem Dreieck Heumar und Bad Honnef.
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10: Im Studio Gisa Weber. In Deutschland wird weiter viel geraucht und gewaped. Knapp ein Fünftel macht das, heißt es vom Drogenbeauftragten der Bundesregierung Streeck. Besonders auffällig: Junge Menschen greifen mittlerweile wieder häufiger zu Zigaretten oder E-Zigaretten. Gesundheitsministerin Wagen will offenbar den Beitragssatz für Kinderlose in der Pflegeversicherung erhöhen. Der Zuschlag soll um 0,1 auf 0,7 Prozentpunkte steigen, schreibt das RND. Hintergrund ist ein drohendes Milliardenminus in der Pflegeversicherung. Tragischer Unfall in Belgien. Dort sind ein Schulbus und ein Zug zusammengestoßen. Es gibt 4 Tote, 2 Kinder und 2 Erwachsene, so die belgische Regierung. Passiert ist das Ganze in der Nähe von Brüssel. Der Bus ist dort auf einen Bahnübergang gefahren, obwohl die Schranke unten war. Deutschland ist bei der Eishockey-WM in der Schweiz ausgeschieden. Trotz 3 Siegen in Folge war die DEB-Auswahl auf Schützenhilfe angewiesen, um noch ins Viertelfinale zu kommen. Dafür hätte Ungarn gegen Lettland gewinnen müssen. Allerdings setzten sich die Letten mit 8:1 durch.
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0: Energy ist an, immer die besten neuen Hits mit mir, Vivi. Und wir machen einen kleinen Ausflug in eure Kleiderschränke. Da gibt's ja, würde ich sagen, zwei Teams. Entweder ihr seid immer fancy unterwegs, low-key overdressed, oder ihr seid so ein bisschen basic, also eher underdressed unterwegs. Haben wir euch gefragt, lieber over oder underdressed?
1: Immer ein bisschen aus der Komfortzone rausgehen, lieber overdressen.
2: Ich bin tatsächlich lieber underdressed, weil dann meine Klamotten sind mir zu schade einfach. Ja, also ich ziehe einfach immer sehr einfache Sachen an.
3: Man kann nie overdressed sein, also lieber mehr geben als zu wenig.
0: So, und genau das sollte auch das Motto sein für eine Dinnerparty zusammen mit Niall Horan.
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1: Leute, die Sonne scheint, das Leben ist schön, deswegen gibt's gleich für euch Fastboy mit Beautiful Life. Jetzt Juste mit Turn the Lights Off am Start und ich bin's, Vivi. Schönen Dienstag euch.

beiden Jungs von Fastboy lassen sich mal so gar nicht in ihre Arbeit reinfuschen. Da ist wirklich alles zu 100% self-made. Also ob es das einspielende Instrument ist, über das Schreiben der Texte bis zum finalen Abmischen, wirklich alles komplett selbst produziert. Fastboy mit Beautiful Life, hört ihr jetzt auf Energy, immer die beste.

0: Das nächste Mal, wenn ihr beim Zahnarzt seid, achtet mal drauf. Es gibt nämlich so ein Codewort, so eine Geheimsprache, die ihr gleich kennen werdet. Ist nur nicht gut, wenn ihr das hört. Dilek hat sich nämlich bei uns in die Show gemeldet.
1: Und zwar, ich bin Zahnarzthelferin und wenn bei uns das Wort MS fällt, dann heißt das Mundsau. Ihr wisst, was ich meine. Tschüss.
0: Ja, leider Gottes. Also jetzt wisst ihr, warum ich auch meine. Hoffentlich hört ihr das nie. Wenn ihr sehen wollt, wie Laurenz übrigens nach seiner Weisheitszahn-OP aussah, wie so ein kleiner Hamster, dann schaut mal rein. Energy NRW bei Insta. Ich liebe das Bild.
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10: In Jülich wird das Trinkwasser knapp. Die Stadtwerke rufen deshalb dazu auf, sparsam zu sein und den Rasen nicht zu wässern und Pools nicht zu befüllen. Grund für die Knappheit ist die Hitze der letzten Tage. Der Wasserverbrauch, so die Stadtwerke, ist nachts gerade mehr als doppelt so hoch wie sonst. In Nordrhein-Westfalen leben rund 3,5 Millionen Menschen allein. Damit ist der Single-Haushalt die häufigste Wohnform, das zeigen aktuelle Zahlen des Statistischen Landesamtes. Vor allem Ältere sind oft allein. Jede zweite alleinlebende Frau ist mindestens 65 Jahre alt. Und je größer die Stadt, desto mehr Singles. In Großstädten lebt fast jeder zweite allein.
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11: Im Studio Gisa Weber. Fast jeder fünfte Mensch in Deutschland raucht. Die Zahl ist in den vergangenen Jahren damit ziemlich stabil geblieben. Am häufigsten greifen die 40- bis 44-Jährigen zur Kippe oder zur E-Zigarette. In der Altersgruppe liegt der Raucheranteil bei 26%. Zuletzt ist Rauchen aber auch bei den Jüngeren wieder beliebter geworden. Um die Pflegeversicherung aus den Miesen zu holen, sollen Kinderlose tiefer in die Tasche greifen. Wie das RND schreibt, plant Gesundheitsministerin Wagen, den Extrabeitrag leicht zu erhöhen, um 0,1 Prozentpunkte auf dann 4,3% vom Brutto. Für alle mit Kindern soll sich nichts ändern. Bei einem schweren Zusammenstoß zwischen einem Schulbus und einem Zug in Belgien sind 2 Kinder und 2 Erwachsene ums Leben gekommen. Das hat der belgische Verkehrsminister Grücke mitgeteilt. Offenbar war der Schulbus nördlich von Brüssel trotz geschlossener Schranken über einen Bahnübergang gefahren. Deutschland ist bei der Eishockey-WM in der Schweiz ausgeschieden. Trotz 3 Siegen in Folge war die DEB-Auswahl auf Schützenhilfe angewiesen, um noch ins Viertelfinale zu kommen. Dafür hätte Ungarn gegen Lettland gewinnen müssen. Allerdings setzten sich die Letten mit 8:1 durch.
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1: Und da ist er doch auch schon da, euer Feierabend, Freunde. 17 Uhr haben wir es. Gleich geht's hier weiter für euch mit Alok und Khalid mit Dive Into Me. Und Dermot Kennedy hört ihr jetzt. Ich bin's, Vivi. Macht euch einen schönen Dienstagabend.
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DJ Alok ist tatsächlich einer von den Guten. Der verdient so krass viel Geld als einer der bekanntesten DJs der Welt. Aber der gibt es nicht nur egoistisch aus. Der hat ganz viele wohltätige Zwecke. Zum Beispiel hat er ein eigenes medizinisches Institut in Brasilien gegründet, das kostenlose Gesundheitsversorgung in armen Regionen finanziert. Ich meine, ist der Mann ein Heiliger oder was? Alok und Khalid hört ihr jetzt mit Dive Into Me immer die besten neuen Hits auf Energy.

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8: 9 Jahre nach dem Tod einer schwangeren 19-Jährigen in Köln sucht die Polizei erneut nach ihrem Vater. Der 54-Jährige soll seine Tochter damals umgebracht haben, aus Wut über ihre Lebensführung. Danach ist er wohl in den Irak geflohen. Jetzt gibt es neue Fahndungsplakate und 5.000 Euro Belohnung für den entscheidenden Hinweis. In Kalletal im Kreis Lippe wird heute Abend eine Zeitkapsel geöffnet. Die Röhre ist rund 70 Jahre alt und kam bei Abbrucharbeiten an einer früheren Grundschule zum Vorschein. Was drin ist, weiß keiner. Um 18 Uhr soll das Rätsel im Dorfgemeinschaftshaus gelüftet werden.
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9: Im Studio Gisa Weber. In Deutschland wird weiter viel geraucht und gewaped. Knapp ein Fünftel macht das, heißt es vom Drogenbeauftragten der Bundesregierung Streeck. Besonders auffällig, junge Menschen greifen mittlerweile wieder häufiger zu Zigaretten oder E-Zigaretten. Wer keine Kinder hat, soll bald tiefer in die Tasche greifen für die Pflegeversicherung. Das plant Gesundheitsministerin Barken, schreibt das RND. Der Extrabeitrag soll leicht steigen, auf insgesamt 4,3% vom Gehalt. Grund ist ein Milliardenloch in der Pflegekasse. EU-Vertreter weisen die russischen Einschüchterungsversuche in Sachen Ukraine zurück. Russland hatte mit weiteren heftigen Luftangriffen auf Kiew gedroht und Ausländer sowie Diplomaten zur Ausreise aufgefordert. EU-Botschafterin Maternova schreibt dazu auf X: Europa geht nirgendwo hin, wir bleiben in Kiew. In deutschen Gärten gibt es immer weniger Spatzen. Bei der jährlichen Zählaktion des Naturschutzbundes wurden 9% weniger der Vögel gezählt. Der NABU spricht von einem Alarmsignal. Hintergrund könnten Nahrungsmangel und Verlust von Wohn- und Lebensraum sein.
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1: Wir haben es 18 Uhr, ihr hört Energy mit mir, Vivi. Und gleich habe ich einen neuen Track von Alle Farben zusammen mit Renee Miller und Buddy Talk. Hört ihr in 10 Minütchen. Jetzt geht's weiter mit Olivia Dean. Lieb ich ja diesen Song, so easy.
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Energy Star, alle Farben, haut nicht einfach so einen neuen Track raus. Der hat diesen Song hier zum Beispiel schon mal bei einem Open Air gespielt, hat dann so geguckt, tanzen die Leute, feiern die Leute den? Und ja, das haben sie und deswegen ist der jetzt rausgekommen. Buddy Talk hört ihr zusammen mit Renee Miller hier auf

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13: Im Hochsauerland ist ein Wanderer einen steilen Abhang heruntergerutscht und schwer verletzt worden. Er musste mit einem Hubschrauber ins Krankenhaus geflogen werden. Der 31-Jährige war gestern bei Winterberg auf einem Wanderweg unterwegs, stolperte offenbar und fiel rund 15 Meter in die Tiefe. Pendler im Rheinland müssen jetzt starke Nerven mitbringen. Am Autobahnkreuz Bonn-Siegburg ist die Verbindung zwischen der A560 und A3 seit heute stark eingeschränkt. Es gibt zeitweise mehrere Umleitungen. Grund: Die Bahn reißt eine Brücke ab und baut sie neu. Die Arbeiten sind Teil des Bauprojektes zur Sanierung der A3 zwischen dem Dreieck Heumar und Bad Honnef.
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14: Im Studio Gisa Weber. Einheitliche Bildungsstandards, damit alle Kinder die gleichen Chancen haben. Dafür spricht sich eine große Mehrheit der Menschen in Deutschland aus. Das zeigt eine Umfrage des Deutschen Kinderhilfswerks. Viele fordern außerdem mehr Investitionen in Kitas und auch mehr Personal. Fast jeder fünfte Mensch in Deutschland raucht. Die Zahl ist in den vergangenen Jahren damit ziemlich stabil geblieben. Am häufigsten greifen die 40- bis 44-Jährigen zur Kippe oder zur E-Zigarette. In der Altersgruppe liegt der Raucheranteil bei 26%. Zuletzt ist Rauchen aber auch bei den Jüngeren wieder beliebter geworden. Viele Bundespolizisten schieben ihren Dienst offenbar in Bruchbuden. Jede dritte Dienststelle sei marode, heißt es von der Gewerkschaft der Polizei. GdP-Chef Roskopf sagte der Rheinischen Post, wer von Einsatzkräften rund um die Uhr Höchstleistungen erwartet, muss ihnen auch vernünftige Bedingungen bieten. Deutschland ist bei der Eishockey-WM in der Schweiz ausgeschieden. Trotz 3 Siegen in Folge war die DEB-Auswahl auf Schützenhilfe angewiesen, um noch ins Viertelfinale zu kommen. Dafür hätte Ungarn gegen Lettland gewinnen müssen. Allerdings setzten sich die Letten mit 8:1 durch.
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1: Wir haben es 19 Uhr, das heißt, ein gutes Stündchen verbringen wir hübschen noch zusammen, wie wir hier für euch. Und das natürlich mit guter Mucke. Gleich Normatin Martini für euch mit Encore und weiter geht's mit Somber.

Norma Jean Martini ist die Queen of Features. Die hat schon mit Energy Stars wie zum Beispiel Offenbach zusammengearbeitet. Dann aber auch mit den Jungs, die ähnlich klingen, nämlich Glockenbach. Und nicht nur mit Energy Stars, sondern auch mit zum Beispiel Contra K hat sie mal einen Song zusammen rausgebracht. Jetzt hörte sie hier komplett solo Norma Jean Martini mit Encore auf Energy. Immer die besten neuen Hits.

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1: In Jülich wird das Trinkwasser knapp. Die Stadtwerke rufen deshalb dazu auf, sparsam zu sein und den Rasen nicht zu wässern und Pools nicht zu befüllen. Grund für die Knappheit ist die Hitze der letzten Tage. Der Wasserverbrauch, so die Stadtwerke, ist nachts gerade mehr als doppelt so hoch wie sonst. 9 Jahre nach dem Tod einer schwangeren 19-Jährigen in Köln sucht die Polizei erneut nach ihrem Vater. Der 54-Jährige soll seine Tochter damals umgebracht haben, aus Wut über ihre Lebensführung. Danach ist er wohl in den Irak geflohen. Jetzt gibt es neue Fahndungsplakate und 5.000 Euro Belohnung für den entscheidenden Hinweis.
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1: Im Studio Gisa Weber. In Deutschland wird weiter viel geraucht und gewaped. Knapp ein Fünftel macht das, heißt es vom Drogenbeauftragten der Bundesregierung Streeck. Besonders auffällig, junge Menschen greifen mittlerweile wieder häufiger zu Zigaretten oder E-Zigaretten. Einheitliche Bildungsstandards, damit alle Kinder die gleichen Chancen haben. Dafür spricht sich eine große Mehrheit der Menschen in Deutschland aus. Das zeigt eine Umfrage des Deutschen Kinderhilfswerks. Viele fordern außerdem mehr Investitionen in Kitas und auch mehr Personal. Tragischer Unfall in Belgien. Dort sind ein Schulbus und ein Zug zusammengestoßen. Es gibt 4 Tote, 2 Kinder und 2 Erwachsene, so die belgische Regierung. Passiert ist das Ganze in der Nähe von Brüssel. Der Bus ist dort auf einen Bahnübergang gefahren, obwohl die Schranke unten war. US-Außenminister Rubio hält Frieden mit dem Iran weiter für möglich, trotz der neuen US-Angriffe. Im Laufe des Tages sind weitere Verhandlungen geplant. Gestern hatten die USA Raketenstellungen und Schiffe angegriffen, trotz geltender Waffenruhe.
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0: Es ist passiert. Ich bin seit dem Wochenende Mutter. Energy ist an, immer die besten neuen Hits mit mir. Vivi von einer kleinen Hündin. Oh Leute, sie ist so, so niedlich. Aus dem Tierschutz, ein Jahr alt und ihr Name ist Frieda. Und ich will sie wirklich die ganze Zeit nur knuddeln. Ich kann es kaum erwarten, dass ich nach Hause komme und sie wieder in meinen Arm nehmen kann. Aber Leute, ich weiß, neben dem ganzen Knuddeln darf natürlich auch die Erziehung nicht zu kurz kommen. Und bevor ich da jetzt direkt zu Martin Rütter renne, habe ich mir gedacht, ich frage euch einfach mal nach Hundetipps.
1: Man sollte sich immer mit denen beschäftigen, das ist ganz wichtig. Nicht die einfach so in der Wohnung oder im Haus lassen, man muss sich immer mit denen beschäftigen.
2: Mhm. Einfach stark bleiben. Ich weiß, Hundeaugen, sehr verlockend, aber vor allem auch den Freunden sagen, so süß sie einen auch anschauen mag, auf jeden Fall nichts von Schokolade oder sonst irgendwas geben.
3: Mhm. Ein kuscheliges Bett für den Hund. Aber ihn nicht ins Bett lassen, weil das sind zu viele Haare.
0: Ja, ist ja schon mal ein gutes Stichwort, ne? Kuschelbett. Ich habe so ein schönes 80 Euro teures Hundebett gekauft. Das wird gerade noch als Hundeklo benutzt. Super. Also wenn ihr da nochmal Tipps habt, gerne her damit.
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um 20 Uhr an diesem Dienstag. Ich sag's nochmal dazu, weil das sich schon den ganzen Tag anfühlt wie ein Montag. Freue mich da aber umso mehr, dass ihr nach diesem langen Pfingstwochenende auch am Abend mit am Start seid. Gleich haben wir den grandiosen Dermot Kennedy und Clock Clock macht den Anfang. Out of the Dark, immer die besten neuen Hits.

Dienstagabend hier bei Energy und jetzt in dieser Minute geht Dermot Kennedy gerade auf die Bühne. Heute spielt er in Düsseldorf in der Mitsubishi Electric Hall. Das Ganze hat er sich wahnsinnig verdient, ist er gerade auf großer Europatournee, weil er einfach seit 10 Jahren so konsequent durchzieht und auch das verehre ich so an ihm, auch nicht nach links oder rechts schaut, was seine musikalische Ausrichtung angeht. Er zieht sein Ding durch, das macht er seit so vielen Jahren auf seine ganz eigene Art und Weise. Teilweise Songs, die 8 Minuten gehen ohne eine Hook. Aber er sagt, wenn ich das Gefühl gerade habe, das machen zu müssen, weil ich gerade eine Trennung verarbeite, dann ist das eben mein Weg. Und dann ist es mir auch ziemlich egal, ob das auf TikTok stattfindet oder nicht. Das ist einfach meine Art von Musik. Hat seinen großen kommerziellen Durchbruch gehabt vor 8 Jahren, Power Over Me, und hat seitdem einen guten Mix gefunden aus Radiosongs, aber eben auch ellenlangen B-Seiten. Ich finde vor allen Dingen bei ihm so beeindruckend, dass selbst wenn man der englischen Sprache nicht mächtig ist, man weiß trotzdem genau, wie es ihm geht, wenn man seine Songs hört. Ein ganz toller Musiker, Dermot Kennedy, jetzt auch mit Funeral und immer den besten neuen Hits.

Nico Santos hören wir jetzt hier bei Energy, der mir oft über den Weg läuft, nicht in physischer Form, sondern im Kino. Er macht ja für eine bekannte Eismarke Werbung und ich sage mal so, wenn er Prozente bekommt, jetzt macht er die meiste Marge bei diesem Wetter. Nico Santos, Optimist, toller Song, immer die besten neuen Hits.

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0: immer die besten neuen Hits hier bei Energy. Gleich Milo für euch, außerdem Benson Boone und BTS macht den Anfang.
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0: immer die besten neuen Hits hier bei Energy. Gleich Crystal Serenity für euch. Außerdem Kamrat und Alex Warren macht den Anfang.
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2: 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Und da hat sich auch Natalie gemeldet aus Gladbeck. 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Was mich aber so ein bisschen gewundert hat, weil Kaffeemaschine kann auch der Feind sein. Was ich mitbekomme hier im Büro bei den Kollegen, wenn die sich einen Kaffee holen, die streiten ganz oft mit der Kaffeemaschine, weil die immer irgendwas will. Die ist so eine Diva, die will entweder entkalkt werden oder irgendwie Wassertank auffüllen.
3: Ja. Das stimmt, die ist schlimmer als ein Mann, sag ich. 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

Mr. Sarandi hören wir jetzt hier bei Energy, den 28-jährigen Briten, der immer gerne mal genommen wird von EDM-Künstlern, wenn es darum geht, die Stimmen zu besetzen. Zum Beispiel Glockenbach hat schon mit ihm gearbeitet, Two Colors, also viele deutsche Produktionen. Ich mag ihn eigentlich am meisten immer, wenn er über seine eigene Musik kommt, wenn er nicht so verschluckt wird in diesen Bass-EDM-Sound, sondern so ganz klassisches Singer-Songwriting macht. Good Old Days, Chris Sarandi, immer die besten noch.

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1: Um 21 Uhr an diesem Dienstag nach dem Pfingstwochenende, das euch vielleicht nochmal aufgezeigt hat, was ihr so nachrüsten wollt bei euch zu Hause in den eigenen vier Wänden oder auch im Garten. Und da kommen wir ins Spiel, denn wir übernehmen gemeinsam mit ImmoScout24 eure Rechnung. Was das genau ist und wie ihr da mitmachen könnt, das alles gleich. Vorher aber immer noch die besten neuen Hits mit Tiffany Harris.

0: So, nochmal ganz kurz zur Sicherheit, ne? Wenn ihr morgen aufwacht, dann ist es Mittwoch, denn heute ist Dienstagabend, auch wenn sich der ganze Tag schon angefühlt hat wie ein Montag, da machen wir jetzt mal 3 Haken dran. An dieser Aktion machen wir zum Glück noch keinen Haken dran, die geht noch ein bisschen.
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0: Ja, haben wir jetzt am Wochenende auch vielleicht schon gemerkt, ne, dass der Balkon noch Pflanzen braucht oder eine Klimaanlage. Gott, ich brauche unbedingt eine Klimaanlage, denke ich mir jedes Jahr. Es wird so derartig heiß unter dem Dachfenster. Jedes Jahr eigentlich noch ein Ticken mehr, aber das ist halt auch wahnsinnig teuer. Ne? So eine Klimaanlage, so eine Investition. Und da kommen aber jetzt 4 ins Spiel. Ihr kauft und wir zahlen. Dass das funktioniert, weiß unter anderem die Angelie.
3: Dankeschön.
0: Oder auch der Benjamin.
4: Ja, danke schön.
0: Oder auch die Lara.
3: Oh, super, vielen lieben Dank.
0: Sehr, sehr gerne. Ihr checkt jetzt einfach mal energy.de und gebt uns eure Rechnungen, die wir dann bezahlen. 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

voller Farben hören wir jetzt hier bei Energy, der in ein paar Tagen 41 wird. Und das hat mich überrascht, alle Farben für mich zeitlos. Sowohl was seine Musik angeht, als auch irgendwie sein Wesen. Also immer gleich jung geblieben, ist jetzt auch schon seit über 10 Jahren in diesem ganzen Irrsinn mit dabei, aber ist da wirklich so fantastisch durchgekommen und hat, wie er sagt, ja, sein Hobby zum Beruf gemacht, seine Kreativität, von der kann er leben, und zwar ziemlich gut. Und das freut mich auch wahnsinnig für ihn. Sympathischer Typ. Am 13. Juni übrigens spielt er in Berlin Strandbad Grünau. Gibt auch noch Tickets. So, jetzt hören wir ihn mit Buddy Talk und immer den besten neuen Hits.

0: Immer die besten neuen Hits hört ihr hier bei NRT gleich mit den Jungs von You Not Us. Außerdem Ray und Mal Smith macht den Anfang. Alles gleich hier bei NRT.
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0: Wenn es ums Thema Fußball geht, kann in Deutschland Bayern keiner was vormachen. Das haben sie jetzt auch am Wochenende im DFB-Pokal bewiesen. Aber auch, wenn es um das Thema Lebensqualität geht. Es gibt nämlich im Umkreis von München eine Gemeinde, die heißt H. Und in einem neuen Ranking ist das der Ort mit der höchsten Lebensqualität in ganz Deutschland. Hat jetzt auch meine liebe Kollegin Annika heute bei Energy am Morgen früh erzählt.
1: H ist laut einem neuen Deutschland-Ranking die bestversorgte Gemeinde überhaupt.
0: Nein.
1: Unter anderem wegen guter Bus- und Bahnverbindungen, vielen Ärzten, Schulen und Freizeitangeboten. Berlin landet immerhin auf Platz 6.
2: Haar? Wir müssen alle nach Haar ziehen?
1: Alle nach Haar ziehen,
2: wie Haare Leute. Heißt das Ding? Haar?
0: Nee, es wird H-A-R geschrieben und mein lieber Kollege Benjamin Kloß ist da bestimmt auch mit offenen Armen willkommen, so wie ich meine oberbayerischen Freunde alle kenne. Also Haar hat die höchste Lebensqualität in Deutschland, 25.000 Einwohnerinnen übrigens, hätten sie mit meinem lieben Kollegen Benjamin einen mehr.

0: Immer die besten neuen Hits hier bei Energy. Dienstagabend, immer noch hell. Und was ich so erschreckend finde, es sind jetzt noch 4 Wochen, wo die Tage länger sind und dann haben wir schon wieder Sonnenwende. Die Leute, genießt den Sommer. Das, was wir im Winter am schmerzlichsten vermissen, diese langen Tage, die sind wirklich jetzt dann bald an ihrem Peak. So, am Peak ist auch Tom Gregory, karrieretechnisch. Hören wir gleich zum allerersten Mal mit seinem ganz neuen Song How It Was Before. Außerdem Kygo und Tiffany Iris macht den Anfang.
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Tom Gregory haben wir jetzt hier bei Energy, der einen neuen Song hat. Und den haben wir jetzt zum allerersten Mal hier bei mir in der Sendung. How It Was Before. Tom Gregory, ich würde sagen, seit 6, 7 Jahren ziemlich auf dem Schirm der Deutschen. Ist ja Brite, aber trotzdem ist Deutschland so sein bestes Land, was Aufrufzahlen angeht und Konzertgrößen angeht. Das ist ja oft so, ne? Zum Beispiel auch bei Ray Garvey und Rayman, so dass der eigentlich in Irland, wo er herkommt, fast kaum gekannt wird, in Deutschland aber ein großer Star ist. Irgendwie haben wir ein Fable für die Briten. Und Tom Gregory hat auch ein Fable für die Deutschen. Er ist nämlich zusammen mit einer Deutschen. War mal bei Germany's Next Topmodel. Anna Martinovic heißt sie. Jetzt wisst ihr alles, was ihr über Tom Gregory wissen müsst. How It Was Before, immer die besten neuen Hits. 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

um 21 Uhr an diesem Dienstag, an dem wir gleich in der neuen Runde von Fakt oder Fake klären werden, ob Benson Boone in seinem Leben wirklich noch kein Heißgetränk zu sich genommen hat. Das alles gleich, vorher jetzt noch Taylor Swift mit immer den besten neuen Hits.

0: So, es ist Dienstagabend, ne? Es fühlt sich an wie ein Montag. Das eine ist ein Fakt, das andere ist ein Gefühl. Hier halten wir uns mit Gefühlen nicht auf.
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0: Bei mir jetzt meine liebe Kollegin Clarissa.
2: Hallöchen.
0: Du giltst ja auch so als die Verfolgerin der Stars hier bei Energy.
2: Absolut.
0: Ne? Du weißt immer über alle Bescheid. Mhm. Und das ist auch heute wichtig bei der Aussage, denn die lautet wie folgt. Energy Star Benson Boone trinkt keine heißen Getränke. Fakt oder Fake?
2: Okay, das ist ein wilder Take. Ich würde sagen, es ist ein Fake.
0: Energy Star Benson Boone trinkt keine heißen Getränke, ist tatsächlich ein
2: Fakt.
0: Oha. Denn er wuchs in einer strengen, gläubig mormonischen Familie auf und laut den Gesetzen ist es verboten, Alkohol, Tee und Kaffee zu trinken. Als Erwachsener hat er Kaffee probiert, schmeckt ihm aber wie altes Holz. Und das ist wenig verwunderlich, denn die Geschmacksknospen, die gewöhnen sich ja auch an Wein oder Kaffee und irgendwie sowas.
2: Ja.
0: Und wenn du das noch nie hattest, klar, schmeckt Kaffee dann nicht.
2: Ja, ach, ich liebe Kaffee. Ich könnte nicht ohne Kaffee. Was ist dein Lieblingsheißgetränk?
0: Ich könnte nicht ohne dich.
2: Ach, Julian.
0: Mein liebstes Heißgetränk ist Matcha-Eislatte.

Glockenbach haben wir jetzt hier bei Energy. Ist ja ein Künstlerkollektiv aus München. Man weiß nicht ganz so viel über ES, denn ES verschweigt gerne mal, wie viele Mitglieder da sind, wie sie aussehen, wie lange es sie schon gibt. Sie sagen auch ganz offen in Pressemitteilungen, nee, wir wollen, dass die Kunst für sich selbst spricht. Haben jetzt Sam Harper, einen englischen Vokalisten, dazu geholt für die Single Lost. Die hören wir jetzt immer die besten.

0: Immer die besten neuen Hits hier bei Energy. Gleich mit Leonie für euch. Außerdem hören wir Topic und Harry Styles macht den Anfang.
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0: Dienstagnacht hier bei Energy, der sich anfühlt wie ein Montag, zumindest finde ich das so. Umso schöner, dass morgen Mittwoch ist. Man muss die Feste so feiern, wie sie gefeiert werden. Das ist ein alter Spruch von mir. Und dazu braucht man auch immer noch die Musik.
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0: Seit Jahren und Jahren habe ich es zur Tradition gemacht, dass ich meiner Frau und mir eine Sommer-Playlist zusammenstelle. Da mache ich ewig rum, aber ich toll auch, ne? 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

0: Immer die besten neuen Hits hier bei Energy. Gleich mit den Jungs von Fastboy mit dem Song zur Stunde, Beautiful Life. Außerdem Bibi Rexha und Alex Warren macht den Anfang.
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1: 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Wenn ihr sehen wollt, wie Laurenz übrigens nach seiner Weisheitszahn-OP aussah, wie so ein kleiner Hamster, dann schaut mal rein. 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

Brüder aus Franken, die sich versprochen haben, wir machen alles, um gemeinsam irgendwann mal zu arbeiten. Im besten Fall Musik. Dafür ziehen wir nach Berlin und es wird richtig erfolgreich. All das ging auf. Sie kennt, oder ihr kennt sie besser unter dem Begriff Fastboy. Beautiful Life haben wir jetzt. Insofern ist das eigentlich der autobiografische Titel zu ihrer Karriere mit immer den besten neuen Hits.

um 23 Uhr an diesem Dienstag. Lasst uns jetzt die letzte Stunde des Tages noch ganz entspannt gemeinsam ausklingen. Gleich mit Olivia Dean für euch. Und den Anfang macht jetzt Dermot Kennedy, Funeral und immer die besten neuen Hits.

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Khalid hören wir jetzt hier bei Energy, der für sich genommen ein wahnsinnig guter Musiker ist. Hat so eine tolle Stimme, hat auch mit den größten aller Künstlern schon gemeinsam gearbeitet. Mariah Carey und Ed Sheeran und Billie Eilish, die übrigens seine beste Freundin ist. Jetzt gemeinsam mit Alok, Dive Into Me, Khalid und immer die besten neuen Hits.

0: immer die besten neuen Hits. Hört ihr hier bei Energy gleich One Republic für euch. Außerdem UGEL und Kamrat macht den Anfang.
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0: So, nochmal ganz kurz zur Sicherheit, wenn ihr morgen aufwacht, dann ist es Mittwoch, denn heute ist Dienstagabend, auch wenn sich der ganze Tag schon angefühlt hat wie ein Montag, da machen wir jetzt mal drei Haken dran an dieser Aktion, machen wir zum Glück noch keinen Haken dran, die geht noch ein bisschen.
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0: Ja, haben wir jetzt am Wochenende auch vielleicht schon gemerkt, dass der Balkon noch Pflanzen braucht oder eine Klimaanlage. Gott, ich brauche unbedingt eine Klimaanlage, denke ich mir jedes Jahr. Es wird so derartig heiß unter dem Dachfenster. Jedes Jahr eigentlich noch ein Ticken mehr, aber das ist halt auch wahnsinnig teuer. Ne? So eine Klimaanlage, so eine Investition. Und da kommen aber jetzt vier ins Spiel. Ihr kauft und wir zahlen. Dass das funktioniert, weiß unter anderem die Angelie.
3: Dankeschön.
0: Oder auch der Benjamin.
4: Ja, danke schön.
0: Oder auch die Lara.
3: Oh, super, vielen lieben Dank.
0: Sehr, sehr gerne. 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

0: immer die besten neuen Hits hier bei Energy. Gleich Madonna gemeinsam mit Sabrina Carpenter. Außerdem die Jungs von BTS, die gerade einen EMA gewonnen haben. Und Benson Boone macht den Anfang.
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1: Es ist spät geworden hier bei Energy an diesem Dienstag, so spät, dass ich raus bin für heute. Ich habe Feierabend. Schön, dass ihr mit dabei wart. Ihr hört mich, wenn ihr wollt. Morgen wieder ab 20 Uhr bin ich für euch da. Bis dahin, lasst ihr Energy durchlaufen. Wer macht damit nichts falsch? Ich verabschiede mich jetzt mit Madonna, gemeinsam mit Sabrina Carpenter. Bring Your Love und immer die besten neuen Hits. Ciao, ich bin raus. Bis morgen. 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